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1: Mit Melanie Wenig. Guten Morgen. Ums Geld geht's heute am zweiten Tag des EU-Gipfels in Brüssel. Das 2 Billionen Euro schwere EU-Budget für 2028 bis 2034 soll bis Jahresende stehen, ist aber nach wie vor umstritten. Österreich, Deutschland oder auch die Niederlande wollen, dass das Budget gekürzt wird, weil sonst eine massive Erhöhung der Mitgliedsbeiträge droht. Um die Summe zu stemmen, hat die EU-Kommission auch neue Einnahmequellen wie Steuern auf Tabak oder Elektroschrott vorgeschlagen. Nach dem vorläufigen Abkommen zwischen den USA und dem Iran ist die wichtige Straße von Hormuz wieder geöffnet. Die ersten Öltanker haben die Meerenge bereits passiert. Heute treffen Vertreter beider Länder in der Schweiz zusammen, um noch offene Fragen des Deals zu klären. Trotz der Einigung bleibt die Lage angespannt, weil viele Streitpunkte noch ungelöst sind. Mit bis zu 35 Grad erwartet uns heute der bisher wärmste Tag des Jahres. Die extreme Hitze ist für obdachlose und armutsbetroffene Menschen genauso gefährlich wie die Kälte im Winter. Die Caritas öffnet daher wieder ihre Klimaoasen. 24 Pfarrgärten werden so zu kühlen Rückzugsorten, wo auch kostenlose Getränke und Snacks angeboten werden. Aber auch jeder und jede von uns kann mithelfen, indem man spendet in Form eines 50-Euro Hitzepakets. Fußball. Gastgeber Kanada hat bei der WM in Nordamerika für ein Highlight gesorgt. Die Ahornblätter gewinnen 6:0 gegen Katar und führen jetzt in Gruppe B. Die Schweiz hat sich im Pool A einen 4:1 Sieg gegen Bosnien geholt. In Gruppe A haben sich Tschechien und Südafrika 1:1 getrennt. Aktuell spielt noch Mexiko gegen Südkorea.

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1: Der Söller-Freitag unter dem Motto Summer Chill. Kulinarische Highlights und Live-Musik mitten im Dorfzentrum. Heute Abend von 18 bis 22 Uhr. Morgen Samstag ist wieder der Tag der Johanniter. Von 11 bis 17 Uhr mit dem großen Familienfest im Rapoldi-Park in Innsbruck. Alle Infos unter johanniter.at. Der TC Wandercup, übermorgen Sonntag im Wandergebiet Rofan am Aachensee. Treffpunkt ist bei der Talstation Rofan-Seilbahn von 8.30 Uhr bis 10 Uhr. Das große Familienabschlussfest dann ab 12:30 am Aerofan-Vorplatz. Die Infos unter wandercup.tt.com. Das erste Didi-Constantini-Gedenkturnier für U10-Kicker. Diesen Sonntag von 9 bis 18 Uhr am Sportplatz Patsch. Alle Einnahmen kommen einem wohltätigen Zweck zugute. Wiebke Lührmann präsentiert ihren Film Same Sun mit dem Fahrrad durch Afrika. Nächste Woche Dienstag um 19 Uhr im Metropol-Kino in Innsbruck. Die Tickets gibt's unter metropol-kino.at oder direkt an der Kinokasse. Und der Wirbelwindtag Wildschönau mit einer Erlebniswanderung für Familien. Am Samstag, den 4. Juli, Treffpunkt beim Bergbauernmuseum Zbach ab 9 Uhr. Direkt im Anschluss findet dann die Live-Radio-Sommertour im Freibad statt. Alle Infos auf wildschönau.com.
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11: Guten Morgen am Freitag. Hier ist das Tirolwetter bei Live Radio mit Lena Holzer. Gestern knapp 33 Grad in Landeck und in Innsbruck. Und heute wird es noch heißer.
12: Heute werden es bis zu 35 Grad. Die Morgentemperaturen auch schon verbreitet mild. Mit 17 Grad in Wörgl und 18 in Innsbruck. Der Vormittag wird strahlend blau. Am Nachmittag gibt es auch heute wieder einige Quellwolken. Und besonders im Oberland und im Außerfern sind teils heftige Gewitter möglich. Die Live-Radio-Vorschau zeigt, die Temperaturen bleiben auf diesem Niveau, dazu viel Sonne am Wochenende. Morgen Samstag sind Gewitter wahrscheinlicher als am Sonntag.
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11: Großer Empfang heute für den Osttiroler Radprofi Felix Gall. Eva Hausberger.
14: Der Tourismusverband Osttirol und die Marktgemeinde Nussdorf-Deband laden heute Abend zum Giro del Gall ein, um den 28-jährigen Gall, heuer Gesamtzweiter beim Giro d'Italia, gebührend zu ehren und zu feiern, wie es heißt. Hunderte Fans wollen gemeinsam mit dem Profi vom Lienzer Hauptplatz zum Nussdorfer Sportstadion radeln. Dort wartet dann ein festlicher Empfang mit Musikkapelle Schützen, Vertretern von Sport, Wirtschaft und Politik.
11: Es ist 5:05.
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15: Mit Melanie Wenig, guten Morgen. Die Finanzen stehen heute in Brüssel im Mittelpunkt am zweiten Tag des EU-Gipfeltreffens. Zur Diskussion steht ein 2-Billionen-Euro-Budget für 2028 bis 2034. Österreichs Bundeskanzler Stocker will aber ein deutlich kleineres Budget, auch um das eigene Land nicht finanziell zu überfordern.
16: Wir sind Nettozahler. Mit 9 Staaten zahlen wir 62% des gesamten Budgetvolumens. Und die Nettozahler sind nicht der Bankomat der Europäischen Union. Aber es geht darum, auch die Interessen der Nettozahler in diesem Budget abzubilden.
15: Einig sind sich die EU-Mitgliedstaaten aber beim Thema Russland. Da wurde gestern Abend beschlossen, dass die Wirtschaftssanktionen gegen Moskau erstmals nicht nur um 6, sondern um 12 Monate verlängert werden. Nach dem vorläufigen Abkommen zwischen den USA und dem Iran ist die wichtige Straße von Hormuz wieder geöffnet. Die ersten Öltanker haben die Meerenge bereits passiert. Heute treffen Vertreter beider Länder in der Schweiz zusammen, um noch offene Fragen des Deals zu klären. Trotz der Einigung bleibt die Lage angespannt, weil viele Streitpunkte noch ungelöst sind. Für den britischen Premier Keir Starmer wird es immer enger. Sein parteiinterner Rivale Andy Burnham hat den Parlamentssitz im Bezirk Makerfield bei einer Nachwahl gewonnen. Als Abgeordneter kann Burnham jetzt eine Führungswahl in der Labour-Partei erzwingen und Starmer als Premierminister ablösen. Einen Rücktritt hat Starmer bisher immer ausgeschlossen. Und zur Fußball-WM. Kanada hat gegen Katar in der Nacht einen 6:0 Kantersieg hingelegt. Damit führt das nordamerikanische Gastgeberland in Gruppe B. Die Schweizer haben am Abend einen hart erarbeiteten 4:1-Sieg gegen Bosnien rausgeholt. Mexiko, ebenso Gastgeber, steht bereits nach dem zweiten Spiel als Gruppensieger der Gruppe A fest. Da ist sich in den frühen Morgenstunden ein 1:0 gegen Südkorea ausgegangen.
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12: Der Landeckartunnel auf der A12 Inntal-Autobahn ist noch wenige Minuten gesperrt wegen Arbeiten. Um 6 Uhr geht die Sperre dann wieder auf. Staus und Blitzer bitte melden 0512 20 80 85. Gute Fahrt.
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11: Guten Morgen.
12: Schönen guten Morgen.
11: Wilde Bären, macht man das. Hey. Zwei Kantersiege von der Schweiz und Kanada und dann das haarscharfe 1:0 von Mexiko eben gegen Südkorea. Ich habe am Weg ins Studio einen freudetaumelnden Mexikaner am Fahrrad gesehen.
12: Oh.
11: Wohl am Heimweg, also er hat sehr mexikanisch ausgesehen, also Mexiko-Leiberl getragen. Ich bin mir nicht sicher, ob er noch Fahrrad fahren hätte sollen, aber ich drücke ein Auge zu. Kommt gut rein in den Freitag.

0: Guten Morgen mit den Live-Radio-Frühstartern und auch heute um 7 wieder.
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0: Gleich 17:45 Uhr. Guten Morgen am Freitag mit den Live-Radio-Frühstartern. Habt ihr schon gehört? Buono Memes, die Internetsensation aus Südtirol, kommt zu uns.
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0: Guten Morgen, die Live-Radio-Frühstarter am Freitag. Im Außerfern retten zwei Männer nach einem Bootsunfall ihren Begleiter. Was sich da am Lech gestern Nachmittag abgespielt hat, das hört ihr gleich im Tirol-Update um 6:35.
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0: Guten Morgen mit dem Tirolwetter bei Live-Radio. Lena Holzer, heute erreichen wir den Gipfel der Hitzewelle.
21: Mit bis zu 35 Grad wird das heute voraussichtlich der heißeste Tag des Jahres. Sogar oben auf Bergen hat es um die 20 Grad. Die Morgentemperaturen aktuell 16 Grad in Tannheim, 19 in Hall und in Innsbruck. Der Vormittag strahlend sonnig, der Nachmittag dann wolkig. Gewitter gibt es am ehesten im Oberland und im Außerfern. Die Live-Radio-Wochenendvorschau zeigt Top-Wetter für Schwimmbad und Badesee morgen und am Sonntag bis zu 34 Grad. Einzelne teils heftige Gewitter, vor allem morgen am Nachmittag. Ansonsten hat die Sonne das Sagen.
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0: Dramatische Rettung gestern im Außerfern, Eva Hausberger.
23: In Elbigenalb kommt es am Nachmittag zu einem Bootsunfall. Drei 27 und 29 Jahre alte Männer sind mit einem Kajak am Lech von Steg nach Reute unterwegs. Bei Elbigenalb wird das Boot von der Strömung gegen einen Brückenpfeiler gedrückt und einer der Männer eingeklemmt. Melanie Wenig.
24: Der 27-Jährige bleibt mit dem Fuß im Kajak hängen. Seine zwei Begleiter können sich selbstständig befreien. Daraufhin hätten sie äußerst umsichtig und beherzt reagiert, heißt es von der Wasserrettung. Die Männer bilden mit ihren Körpern eine sogenannte Atembarriere gegen die Strömung, damit der 27-Jährige weiteratmen kann. Eine andere Person setzt von der Brücke aus einen Wurfsack ein, um das Kajak zu sichern und anzuheben. So kann sich der 27-Jährige schließlich befreien und auf eine Schotterbank retten. Die alarmierten Einsatzkräfte bringen den verletzten Mann mit dem Hubschrauber ins Krankenhaus.
23: Tirol schwitzt also weiter. Wir haben es im Wetter gehört. Heute erwartet uns der wohl heißeste Tag des bisherigen Jahres mit bis zu 35 Grad. Gestern hatte Innsbruck österreichweit bereits die Nase vorn. Bei der Universität sind am Nachmittag knapp 33 Grad gemessen worden. Auch Landeck war da nah dran. Heute soll es also noch einmal heißer werden. Das Hotel Klosterbräu in Seefeld will nach dem Großbrand Mitte April am 1. Dezember wieder aufsperren. Das haben die Betreiber gestern bei einer Pressekonferenz bekannt gegeben. Rund 30% des Hotels seien durch Brand und Löschwasser beschädigt worden. Der Schaden liege wohl im zweistelligen Millionenbereich. Jetzt läuft der Wiederaufbau. Und Kantersieg für Kanada in der Nacht.
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23: Das Spiel des Gastgebers gegen Katar endet 6:0. Die Schweiz holt gegen Bosnien am Abend ein 4:1. Mexiko steht bereits nach dem zweiten Spiel als Gruppensieger der Gruppe A fest, nach einem 1:0 gegen Südkorea heute in der Früh. 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
21: Guten Morgen, liebe Autofahrer, alles gut auf den Straßen. Wenn ihr was entdeckt, eure Staus und Blitzer einfach melden 0512 20 80 85. Danke und gute Fahrt.
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0: Guten Morgen.
21: Schönen Freitag.
0: Und gleich machen wir das Marschall um die Woche mit dem Live-Radio-Wochenrückblick. Die Highlights der Woche sehr charmant kommentiert.

0: Guten Morgen, kurz nach 6:30, die Live-Radio Frühstarter und jetzt reiten wir gemeinsam ins heiße Sommerwochenende mit einem letzten Schulterblick auf die vergangenen Tage, die Highlights der Woche, wie jeden Freitag frech kommentiert.
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2: Zittert hab ich schon zum Beten ich begonnen. Am Ende haben wir gegen Jordanien gewonnen. So bin ich übern Auftakt bei der WM ziemlich froh. Andere sind over the moon.
3: Ja! 3:1, let's go!
2: Tirol, da rollt die erste Hitzewelle an. Mein Rezept sind kühle Biere, wer sich's leisten kann. Am besten noch bevor es heiß wird, bin ich voll. Der Live-Radio-Doktor meint.
4: Weil wenn ich es in großen Mengen dann hineinküble, nachher geht es im Schwung durch und kommt gar nicht dort an, was eigentlich hin soll.
2: Das weltweite Uni-Ranking ist die Woche raus. Innsbruck unter den Top 500 heißt Applaus. Der Tag unserer Studierenden vergeht derweilen schnell, denn die haben's richtig stressig.
5: Aber doch relativ, man sehr anstrengend, Festival nach Festival.
2: Das war's, liebe Tiroler, diese Woche, die ist vorbei. Auch nächste Woche Live-Radio hören, seid's vorne mit dabei.
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0: 3:45. Guten Morgen am Freitag mit den Live-Radio-Frühstartern und endlich ist es soweit. Der Ort für alle Gamer und Zocker. Bisschen fliehen vor der Hitze. Morgen und am Sonntag gibt's Gamers Heaven, das Gaming Festival in Telfs. Und mit uns kommt ihr günstiger hin. Aber dazu gleich. Veranstalter Nikolaus Staudacher, es ist ein Spielefest für alle.
1: Möglichkeiten digital zu spielen, neue Spiele kennenzulernen oder Evergreens einfach wie Mario Kart oder Minecraft zu spielen in der Gruppe. Wir haben Turniere, E-Sport-Veranstaltungen, wo man sich messen kann um Preisgeld.
0: Und viele weitere Hammer-Highlights habt ihr auch.
1: Wir werden von Red Bull wahrscheinlich einen Formel-1-Showcar da haben mit Racing-Simulatoren. Es gibt so Fußball-WM-Aktivitäten, wo man FIFA spielen kann. Also es ist wirklich einiges los, aber es ist eine große Fläche, es verteilt sich schön. Wir haben über 600 Spielmöglichkeiten, analog wie digital. Das heißt, man muss nicht lang warten, sondern man kann auch wirklich viel ausprobieren.
0: Also es ist wirklich für alle was dabei.
1: Andererseits Gaming-Festival, aber man findet da eben ganz viele analoge Spiele, Brettspiele, Tabletops, bei einem Paper-Spiel. Aber wir haben auch ganz viele Cosplayer vor Ort.
0: Ach, circa 5000 Besucherinnen und Besucher werden erwartet im Sportzentrum in Telfs. 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Ich habe euch in die Live-Radio Tirol Instagram und Facebook Stories auch noch ein Video reingepackt, wo ihr direkt auf die Seite kommt. Schönes Wochenende.

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17: 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Guten Morgen mit dem Tirolwetter bei Live-Radio. Lena Holzer, bis zu 16 Sonnenstunden werden das heute.
1: Es geht durch die längsten Tage des Jahres und das Wetter spielt mit. Jede Menge Sonne heute Freitag, eine Handvoll Quellwolken am Nachmittag und eventuell das ein oder andere Gewitter, am ehesten im Oberland und im Außerfern. Wir messen momentan in Silian 15 Grad, in Mutters 18 und in Innsbruck 19. Am Nachmittag heute heiße 35 Grad möglich. Und die Live-Radio-Vorschau zeigt, es geht weiter mit glühender Hitze, am Samstag und am Sonntag wieder heiß. Außerdem viel Sonne, an den Nachmittagen einzelne Gewitter.
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17: Mit einer Erfolgsgeschichte aus Schwaz, Eva Hausberger.
20: Der Barbara-Laden, ein Sozialmarkt im Osten von Schwaz, feiert dieses Wochenende sein 20-jähriges Jubiläum. Er wurde im Sommer 2006 gegründet, zunächst als provisorischer Laden, der immer wieder auf- und abgebaut werden musste. Mittlerweile sind 900 Menschen berechtigt, im Sozialmarkt einzukaufen. Es gibt auch ein Café. Im Herbst eröffnet ein weiterer Sozialmarkt in Jenbach, um Menschen mit geringem Einkommen Lebensmittel zu stark vergünstigten Preisen anzubieten.
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21: Mit Melanie Wenig, guten Morgen. Beim EU-Gipfel in Brüssel steht heute das Geld im Mittelpunkt. Und das sind nicht alle Mitgliedstaaten mit dem geplanten 2 Billionen Euro schweren Budget der EU-Kommission zufrieden. Das ist zu viel, heißt es etwa von unserem Nachbarland Deutschland, aber auch vom Bundeskanzler Christian Stocker.
6: Aus meiner Sicht ist es nicht die beste Idee, Probleme nur mit Geld zu bewerfen, weil sich die nicht damit automatisch lösen oder automatisch kleiner werden. Manchmal werden sie sogar größer. Wenn wir in Österreich bei einem Doppelbudget, das wir gerade im Parlament verhandeln, 2000 Verwaltungsposten einsparen wollen und die Kommission mehr als 2000 erhöhen will, dann sieht man auch diesen Widerspruch.
21: Einigkeit gibt es aber beim Thema Russland. Die Wirtschaftssanktionen gegen Moskau werden erstmals um 12 statt nur 6 Monate verlängert. In Innsbruck kommen heute die Landeshauptleute zur Konferenz zusammen. Im Mittelpunkt steht die Reformpartnerschaft mit dem Bund, vor allem bei Themen wie Gesundheit, Bildung oder Verwaltung. Tirols Landeshauptmann Matle macht da Druck und kritisiert, dass es im Bund zuletzt zu ruhig um die Reformen geworden sei. Die Gewalt gegen Kinder hat in bewaffneten Konflikten einen neuen Höhepunkt erreicht, zeigen heute Angaben der UNO. Das Jahr 2025 sei eines der dunkelsten Kapitel gewesen, was den Kinderschutz betrifft, heißt es. Mehr als 14.000 Kinder sind getötet oder schwer verletzt worden, ein Großteil in palästinensischen Gebieten. Und bei der Fußball-WM hat Gastgeber Mexiko heute früh unserer Zeit Südkorea mit 1:0 besiegt und hat sich damit den ersten Platz in Gruppe A gesichert, also ebenso das Ticket fürs 16. Finale. Nachdem Tschechien und Südafrika 1:1 unentschieden gespielt haben, Co-Gastgeber Kanada hat Katar mit 6:0 abgefertigt und feiert damit seinen ersten Sieg bei einer WM. Die Schweiz hat gegen Bosnien-Herzegowina mit 4:1 gewonnen.
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1: Da schaut's gut aus und sind keine Verzögerungen gemeldet. Staus und Blitzer gerne durchgeben. 0512 20 80 85.
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17: Guten Morgen.
1: Morgen.
17: Und jetzt spielen wir wieder Tor oder kein Tor. 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Wir schnappen uns wieder eine Szene aus einem österreichischen Länderspiel. Heute diese. Die ist ein bisschen gemein.
24: Baumgartner. Gregoric. Sieht das Sabitzer aufzieht. Arnautovic.
1: Und geht der Ball rein oder nicht, noch schnell anmelden auf liveradio.tirol. Eure Telefonnummer dazu, in 5 Minuten lösen wir dann auf.

0: 6:07, guten Morgen am Freitag mit den Live-Radio-Frühstartern. Beweist euren Torriecher.
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2: Ihr hört täglich um 6:45 eine Szene von einem Österreich-Spiel auf Servus TV. Kurz vorm Torabschluss stoppt dann die Aufnahme und ihr sagt uns, ob der Ball im Netz landet oder nicht.
0: Jetzt haben wir die Stefanie Moser aus Kramsach in der Leitung.
3: Ja, hallo. Tor erkennen.
0: Genau, wir spielen eine Runde Tor oder kein Tor. Meine Frage, bist du gerade beim Einparken?
3: Nein, bin gerade beim Auto weggefahren.
0: Ah, sonst hätte ich gesagt, trifft zuerst dieses Tor mal, damit wir sicher unterwegs sind. Es hat so piepst im Hintergrund.
3: Ja, das war der kurze Teil, wo es nicht da war.
0: Du warst nicht angeschnallt, alles klar. Schön im WM-Fieber?
3: Genau. Ja, schon.
0: Sehr fein. Dann schauen wir mal, ob du deinen Torriecher beweist.
3: Ich bin bereit.
0: Sehr gut, Achtung, los geht's.
4: Baumgartner. Gregoritsch. Sieht, dass Sabitzer aufzieht, Arnautovic.
0: So, es ist nicht leicht diesmal.
3: Ja.
0: Was glaubst?
3: Kein Tor.
0: Du sagst kein Tor.
3: Ja.
4: Baumgartner. Gregoritsch. Sieht, dass Sabitzer aufzieht, Arnautovic. Und das ist der Doppelpack für Marco Arnautovic.
0: Ah.
4: 3:0 für die Österreicher.
0: Der war drin, Stefanie.
3: Schade.
0: Es war eine gemeine Szene. Das war aus der WM-Quali für die Weltmeisterschaft. Jetzt Auswärtsspiel gegen San Marino. Da haben wir 4:0 gewonnen und das war schon das 3:0. Und deshalb war der Kommentator nicht mehr ganz so euphorisch. Da lasst man sich gern täuschen.
3: Schade.
0: Viel Spaß noch bei der WM.
3: Ja, danke. Tschüss.
2: 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Jetzt schon anmelden auf liveradio.tirol und während der WM jeden Tag einen Fußball gewinnen.
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0: Viertel nach sieben mit den Live-Radio-Frühstartern am Freitag. Die ganze Woche schon Kletterweltcup in Innsbruck. Jetzt geht's in die Finalphase. Gestern Abend der Boulder-Finale der Damen. Platz 1 ging an die Favoritin Annie Sanders aus den USA. Platz 2 und 3 gehen nach Großbritannien und Australien. Heute Abend Boulder-Finale der Herren und ab morgen geht's dann um den Lead, den Vorstiegsbewerb, die Paradedisziplin von unserem Lokalmatador Jakob Schubert. Der ist heiß und fit und freut sich.
1: Heuer bin ich komplett gesund, von dem her war die ganze Vorbereitung so viel besser natürlich als letztes Jahr. Ich fühle mich super und habe mega Spaß und Motivation auch im Training. Trotzdem habe ich gesehen, es ist schwierig aufs Podium klettern. Ich muss noch ein paar Anpassungen machen, dass ich wirklich konstant da vorne dabei bin. Aber ja, habe jetzt ein gutes Gefühl für Innsbruck und freue mich natürlich voll.
0: Kletterweltcup im Kletterzentrum Innsbruck, Finalphase das ganze Wochenende über. Wir drücken die Daumen und euch viel Spaß, wenn ihr dort seid. Da ist die Stimmung ja immer bombastisch. Schönes Wochenende mit Live-Radio.

0: Live-Radio Frühstarter am Freitag. Guten Morgen. Super reagiert haben außer Fern gestern zwei Männer nach einem Bootsunfall. Wie sie einen 27-Jährigen gerettet haben, hört ihr gleich im Tirol-Update um 7:05.
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12: 7:55, guten Morgen mit dem Tirolwetter bei Live-Radio. Lena Holzer, wenn es geht, noch schnell durchlüften.
13: Wir messen aktuell in Gerlos 16 Grad, in Kitzbühel 17 und in Innsbruck 19 Grad. Die Temperaturen haben heute aber noch richtig viel vor. 35 Grad können sich ausgehen und damit wäre das heute der bisher heißeste Tag des Jahres. Thema Gewitter, einzelne sind am Nachmittag möglich, da vor allem im Oberland und im Außerfern. Die Live-Radio-Vorschau, auch das Wochenende wird drückend heiß, bis zu 34 Grad morgen Samstag und am Sonntag. Sonne satt dazu, Gewitter sind eher morgen am Nachmittag möglich als am Sonntag.
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12: Dramatische Rettung gestern im Außerfern, Eva Hausberger.
16: In Elbigenalb kommt es am Nachmittag zu einem Bootsunfall. Drei 27 und 29 Jahre alte Männer sind mit einem Kajak am Lech unterwegs. Bei Elbigenalb wird das Boot von der Strömung gegen einen Brückenpfeiler gedrückt und einer der Männer eingeklemmt. Tirol-Reporter Philipp Krambacher.
17: Der 27-Jährige bleibt mit dem Fuß im Kajak hängen. Seine zwei Begleiter können sich selbstständig befreien und reagieren daraufhin äußerst beherzt und umsichtig, wie es von der Wasserrettung heißt. Die Männer stellen sich gegen die Strömung, damit der 27-Jährige weiter atmen kann. Eine andere Person sichert von der Brücke aus das Kajak und hebt es mit einem sogenannten Wurfsack an. So kann sich der Mann befreien und auf eine Schotterbank retten. Der 27-Jährige wird ins Krankenhaus geflogen.
16: Tirol schwitzt weiter. Wir haben es im Wetter gehört. Heute erwartet uns der wohl heißeste Tag des bisherigen Jahres mit bis zu 35 Grad. Gestern hatte Innsbruck österreichweit die Nase vorn. Bei der Universität sind am Nachmittag knapp 33 Grad gemessen worden. Auch Landeck war da nah dran. Heute wird es also noch einmal heißer. Das Hotel Klosterbräu in Seefeld will nach dem Großbrand Mitte April am 1. Dezember wieder aufsperren. Das haben die Betreiber gestern bei einer Pressekonferenz bekannt gegeben. Rund 30% des Hotels seien durch Brand und Löschwasser beschädigt worden. Der Schaden liege wohl im zweistelligen Millionenbereich. Jetzt läuft der Wiederaufbau. Und der erste Gruppensieger steht fest.
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16: Mexiko gewinnt heute früh gegen Südkorea 1:0 und steht damit bereits als Sieger der Gruppe A fest. Kanada jubelt in der Nacht über ein 6:0 gegen Katar. Die Schweiz holt gegen Bosnien-Herzegowina am Abend ein 4:1. 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
13: Freitag früh, freie Fahrt in die Arbeit. Eure Staus und Blitzer bitte melden 0512 20 80 85.
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12: Guten Morgen.
13: Schönen Freitag.
12: Und gleich sprechen wir mit jemandem, der Cristiano Ronaldo gestochen hat. Mit einer Nadel. Warum und ob das gut gegangen ist? Die Antwort in 5 Minuten.

0: all-time high. 4:15. Guten Morgen mit den Live-Radio-Frühstartern und einem Tiroler, der Cristiano Ronaldo gestochen hat. Mit einer Nadel.
1: Dr. Clemens Burgstaller, er ist Chirurg im Krankenhaus Schwarz, Teamarzt bei der WSG Tirol, Obmann vom SC Eglo Schwarz, hat eine eigene Ordination. Und als wäre das noch nicht genug, macht er auch noch Dopingkontrollen für die UEFA. Und darüber haben wir ein bisschen geplaudert.
2: Wie kann man sich das vorstellen, wenn jetzt ein Fußballspiel stattfindet und ihr seid da vor Ort zum Kontrollieren? Was ist denn alles zu tun?
3: Das hängt immer davon ab, welches Spiel es ist. Wenn das wirklich ein großes Spiel ist, da ist man dann auch als Medical Officer tätig. Wir müssen da kontrollieren von gesamten Medikamenten, die da vor Ort sind, am Spielfeldrand, im Notfallraum, in den Ambulanzen. Es wird jedes Detail kontrolliert und nach dem Spiel sind wir dann immer eigentlich für die Dopingkontrollen zuständig und das ist dann individuell, entweder bei großen Spielen natürlich Blut und Harn und bei kleineren Spielen dann nur Harn im Prinzip.
2: Bei welchen großen Mannschaften warst du da jetzt schon dabei zum Beispiel?
3: Alle, die wir so kennen, also ob sie jetzt in München, in Paris, in Spanien sind, also die ganz großen Vereine, die testet man alle so im Laufe der Zeit. Man kommt natürlich da schon weit herum und man muss natürlich dazu sagen, wenn man so von so Kontrollen spricht, ist es natürlich wunderschön, wenn man, was ich, Arsenal testen kann oder Paris oder und dann natürlich die spanischen Vereine. Aber ich sage immer scherzhalber auch zu meinen Freunden, es ist nicht jeden Tag Sonntag und man muss natürlich auch zu anderen Vereinen gehen. Also man muss natürlich sich schon nach oben arbeiten und man wird jetzt nicht gleich für ein Finale eingeteilt oder zu einem großen Verein geschickt. Oder man darf auch nicht gleich Ronaldo testen oder so.
2: Aber hast du Ronaldo schon getestet?
3: Ja, habe ich schon mehrmals getestet. Wenn Ronaldo das erste Mal Blut abgenommen hat, war ich natürlich schon nervös und habe gehofft, dass er gute Venen hat und dass er ihn natürlich nicht versticht. Und habe mir natürlich gedacht, dass das natürlich sonst Probleme gibt. Aber man ist da so fokussiert, wenn man so eine Dopingkontrolle macht, wo natürlich auch ein gewisses Chaos da ist, wo der eine schimpft, dass er verloren hat und er will nicht und der andere macht das. Man braucht da schon ein bisschen eine Multitasking-Fähigkeit, damit man das im Zaum hat.
2: Aber eigentlich spannend, wenn man dann direkt nach dem Spiel und ja währenddessen die ganze Mannschaft so miterleben kann, oder?
3: Ja, man ist natürlich hinter den ganzen Vorhängen, man sieht natürlich private Einblicke und die Fußballer sind so wie jeder andere, die hocken dann da mit ihrem Handy, telefonieren dann meistens mit ihren Kindern oder mit ihrer Frau. Oder erzählen wir dann vom kommenden Urlaub und der Spieler ist natürlich dann auch interessiert, wenn er eine Spielkontrolle hat, dass er möglichst schnell halt damit beendet ist, ja.
0: Stell dir vor, du musst CR7 mal Leitung leben.
2: Ja.
0: Und dazu zittern, bist du.
2: Aber Wahnsinn. Irgendwie auch sehr cool.
0: Ja, Wahnsinnsjob, unglaublich. Hoffen wir, dass unsere Jungs vom österreichischen Nationalteam bei den WM-Doping-Kontrollen auch schnell wieder raus sind. Guten Morgen.
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0: Gleich 7:45. Guten Morgen mit den Live-Radio-Frühstartern. Heiß, heißer Freitag. Das wird der heißeste Tag des Jahres. Bis zu 35 Hämmer nagelt's runter am Nachmittag. Samstag, Sonntag auch fast. Wie geht's euch damit?
1: Erstens ist es schön, dass es jetzt mal warm ist und nicht immer nur regnet.
2: Total gut.
3: Aber mir ist nie zu warm. Ich finde es einfach herrlich.
4: Da passt es mir besser, wenn es wärmer ist, als wie wenn es regnet oder kalt ist.
5: Also ich finde es auch fein, dass es heiß ist.
3: Hat immer was zu motzen. Wenn es zu heiß ist, passt es nicht. Wenn es regnet, passt es nicht. Aber es ist alles richtig.
0: Ja, du sagst es. Ab in den Pool auf dem Berg oder in den Schatten eines großen Baumes. Es ist Sommer. Endlich. Guten Morgen mit Live-Radio und schönes Wochenende.

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9: Guten Morgen mit dem Tirolwetter bei Live-Radio. Lena Holzer, heißer 35 Grad heute Nachmittag.
10: Da heißt's nach der Arbeit am besten noch irgendwo abkühlen gehen. Der Aachensee mit 15 Grad Wassertemperatur wäre dafür zum Beispiel gut geeignet. Die Sonne scheint im ganzen Land. Mit Gewittern müssen wir heute am Nachmittag vor allem im Oberland und im Außerfern rechnen. Die Live-Radio-Vorschau auch am Wochenende. Brütende Hitze mit bis zu 34 Grad morgen Samstag und am Sonntag. Morgen Nachmittag kann es wieder gewittern. Der Sonntag dürfte meistens trocken bleiben.
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9: Großer Empfang heute für den Osttiroler Radprofi Felix Gall. Eva Hausberger.
12: Der Tourismusverband Osttirol und die Marktgemeinde Nussdorf-Deband laden heute Abend zum Giro del Gall ein. Um den 28-jährigen Felix Gall, heuer ja Gesamtzweiter beim Giro d'Italia, gebührend zu ehren und zu feiern, wie es heißt. Hunderte Fans wollen gemeinsam mit dem Profi vom Lienzer Hauptplatz zum Nussdorfer Sportstadion radeln. Dort wartet dann ein Fest. Empfang.
9: Es ist kurz vor acht.
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13: Mit Melanie Wenig. Guten Morgen. In Österreich sind Wüstentage im Anmarsch. Davon spricht man, wenn es 35 oder mehr Grad hat. Schon heute erwartet uns mit bis zu 35 Grad der bisher wärmste Tag des Jahres. Eine neue Studie der MedUni Wien zeigt, ab 27 Grad lässt die Konzentration nach. Ab 30 Grad passieren mehr Unfälle. Umweltmediziner Hans-Peter Hutter empfiehlt deshalb, für die kommenden Tage einfach langsamer zu fahren.
14: Ich glaube, die wichtigste Regel ist einfach alles ruhiger angehen, nicht hetzen und einfach diese äußeren Umgebungsumstände, die halt jetzt auf einmal klar sind, genauso ernst zu nehmen, wie wenn sie denken, es ist jetzt auf einmal Glatteis.
13: Angesichts der steigenden Temperaturen drängt auch die Arbeiterkammer immer mehr auf gesetzliche Grenzen für die Arbeit bei Hitze. Die Gewalt gegen Kinder hat in bewaffneten Konflikten einen neuen Höhepunkt erreicht, zeigen heute Angaben der UNO. Das Jahr 2025 sei eines der dunkelsten Kapitel gewesen, was den Kinderschutz betrifft, heißt es. Mehr als 14.000 Kinder sind getötet oder schwer verletzt worden, ein Großteil in palästinensischen Gebieten. Die Alphabet-Tochter Waymo ruft in den USA fast 3.900 selbstfahrende Autos zurück, und zwar wegen eines Softwarefehlers. Die Autos fahren in gesperrte Autobahnbaustellen, informiert das Unternehmen. Es ist schon der zweite Waymo-Rückruf innerhalb eines Monats, den die US-Verkehrssicherheitsbehörde beschlossen hat. Zuvor sind Robotaxis bereits mit vollem Tempo in Hochwasserbereiche gefahren. Nach dem Auftaktsieg gegen Jordanien am Mittwoch ist das ÖFB-Team mit dem Kopf schon ganz bei der nächsten Aufgabe. Am Montag spielt die Mannschaft von Ralf Rangnick gegen den haushohen Favoriten Argentinien. Mit einem Punkt wäre das 16. Finale so gut wie fix. Der argentinische Goalie Emiliano Martinez tippt allerdings eher auf Algerien.
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10: Freie Fahrt durch den Freitag. Morgen alles gut. Eure Staus und Blitzer bitte melden unter 0512 20 80 85. Gute Fahrt.
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9: Guten Morgen.
10: Schönen Freitag.
9: 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Wer die meisten Begriffe schafft, gewinnt. Gleich versucht Anita Schweiger aus Innsbruck zum Wochenfinale. Meldet euch auch mal an und spielt mit auf liveradio.tirol.

0: 5 nach 8, die Live-Radio-Frühstarter, Wochenfinale.
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0: Mit Anita Schweiger aus Innsbruck.
2: Ja, hallo, guten Morgen.
0: Lita und Lena da. Hi, wie geht's dir?
2: Ja, sehr gut.
0: Ah, willkommen zum Wochenfinale bei Stadtland irgendetwas.
2: Ja, bin sehr nervös.
0: Ah, das machen wir schon. Kann nichts schief gehen.
2: Ja.
0: Im schlimmsten Fall blamierst du dich vor dem ganzen Land.
2: Ja, eben.
0: Na, hör auf. Ah, mach dir keine Sorgen. Das ist alles ganz entspannt, Anita. Du kannst nur gewinnen.
2: Ja,
0: eh. Ja, weil nett bist du jetzt schon. Wir spielen um einen 100-Euro Wertgutschein für den Familienpark Drachental Wildschönau.
2: Ah, super. Ich habe eh
0: vier Enkel. Oh, das war was. Es ist eine nicht leichte Aufgabe, denn die Marion führt noch immer mit 10 richtigen. 10 ist brutal.
2: Okay.
0: Ja, du müsstest 11 schaffen, damit du sie überbietest. Das heißt, Strategie ist jetzt Vollgas geben. Die Lena hat noch den Buchstaben für dich.
3: Jawohl, und zwar ist es heute das U.
0: U wie?
2: Ulm.
0: Zum Beispiel.
3: Vielleicht brauchen wir das gleich.
0: Zum Beispiel, kam jetzt von dir insofern. Passt. Dann würde ich sagen, wir legen los und sagen noch, die schnellsten 30 Sekunden deines Lebens starten jetzt.
3: Stadt.
2: Ulm.
3: Land.
2: Ungarn.
3: Beruf.
2: Uhrmacher.
3: Planet.
2: Urbus.
3: Sorgt für Stau auf der Straße.
2: Weiter. Bitte?
3: Sorgt für Stau auf der Straße.
2: Weiter.
3: Musikinstrument.
2: Weiter.
3: Tier.
2: Uhu.
3: Eine Band.
2: Und weiter.
3: Unter Wasser.
0: U-Boot zum Beispiel.
2: Schlecht.
0: Ah, leider. Aber du bist sehr gut gestartet. Die ersten 3 waren Bombe. Und dann wissen wir, was passiert ist, gell? Du wolltest den Uranus sagen als Planet und hast Uranus gesagt. Und das hat dich selber aus der Bahn geworfen. Aus der Umlaufbahn.
2: Ja.
0: Aber danke fürs Mitspielen. Es war ein großer Spaß mit dir.
2: Ja, und ich gratuliere dir mit 10, weil das ist wirklich eine super Leistung.
0: Ganz genau so ist es. Eine gute Verliererin, die Anita. Und damit gewinnt die Marion Hörbiger aus Wittschenau mit 10 Richtigen diese Woche bei Stadtland irgendetwas. Gratuliere Marion, 100 Euro für den Familienpark Drachental Wittschenau gibt's für dich. Absolute Hammerleistung.
3: Mhm. Macht doch ihr mit bei uns. Meldet euch schon jetzt an für die nächste Spielrunde. Montag geht's von vorne los. 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

0: 17 nach 8. Guten Morgen am Freitag mit den Live-Radio-Frühstartern. Die Internet-Sensation Buono Memes kommt zu uns und macht Comedy für euch.
1: Hast du ein Problem?
2: Ja, hallo, Newens.
0: Das sind die Roller-Comedian. 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
14: Hier sind die Live-Radio-Frühstarter am Freitag. Warum die außer Ferner in den nächsten Tagen Post vom Land bekommen, hört ihr jetzt im Tirol-Update in 20 Sekunden. Geht's los.
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14: 8:55, guten Morgen mit dem Tirolwetter bei Live-Radio. Lena Holzer, Sonnenschein, soweit das Auge reicht.
16: Der Freitagvormittag blitzblau, ein paar Quellwolken bilden sich am Nachmittag wieder und es kann auch noch gewittern, speziell im Oberland und im Außerfern. Ansonsten Sonne pur. Die Temperaturen aktuell hat es in Jochberg und in Ötz 20, in Innsbruck 22 Grad. Am Nachmittag werden es heiße 35 Grad. Die Live-Radio-Vorschau zeigt, die Sonne dominiert auch das Wochenende, morgen Samstag 34 Grad, ein paar Gewitter wieder am Nachmittag und ein Traumtagerl wird der Sonntag. Passend zum astronomischen Sommerbeginn dürft's den ganzen Tag lang sonnig und trocken bleiben.
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14: Die sogenannte Außerfernförderung startet. Eva Hausberger.
17: Das ist eine spezielle Förderung, um die regionale Wirtschaft im Außerfern zu stärken. Alle Haushalte im Bezirk Reutte bekommen dazu in den nächsten Tagen einen Brief mit Infos und einem QR-Code zur Anmeldung. Tirol-Reporter Philipp Grambacher.
18: Ab Juli kann man sich online registrieren. Jeder Haushalt im Bezirk Reutte hat dann einmal im Jahr Anspruch auf diese Förderung. Ab September werden dann Gutscheine per Einschreiben zugeschickt, mit denen man bei regionalen Betrieben einkaufen kann. Die Höhe des Guthabens hängt von der Haushaltsgröße ab und liegt zwischen 150 und 290 Euro. Auch Betriebe aus dem Bezirk können mitmachen und die Gutscheine annehmen. Ziel ist es, die Wirtschaft vor Ort zu stärken und Arbeitsplätze zu sichern.
17: In Haiming stoppt die Polizei gestern einen betrunkenen Lkw-Fahrer. Der 39-Jährige streift bei einer Tankstelle ein abgestelltes Auto. Als Polizisten den Unfall aufnehmen, bemerken sie, dass der Lenker alkoholisiert ist. Ein Test ergibt über 2,5 Promille. Der 39-Jährige ist seinen Führerschein los. In Innsbruck kommen derzeit alle Landeshauptleute Österreichs zusammen, um sich gemeinsam über zentrale Themen und Herausforderungen der Bundesländer abzustimmen, wie es heißt. Nach einer Besichtigung der Brenner Basistunnelbaustelle gestern geht heute Vormittag im Landhaus nun die Konferenz über die Bühne. Im Anschluss werden die Ergebnisse präsentiert. Und großer Empfang heute für den Osttiroler Radprofi Felix Gall. Der Tourismusverband Osttirol und die Marktgemeinde Nussdorf-Deband laden heute Abend zum Giro del Gall ein, um den 28-jährigen Gesamtzweiten beim Giro d'Italia gebührend zu ehren und zu feiern. Fans wollen gemeinsam mit dem Radprofi vom Lienzer Hauptplatz zum Nussdorfer Sportstadion radeln. Dort folgt dann der festliche Empfang. 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
16: Bitte Vorsicht, wir haben Teile auf der Fahrbahn und zwar auf der A12 Inntal-Autobahn Innsbruck Richtung Landeck im Roppener Tunnel. Die Asfinag ist unterwegs, fahrt hier bitte besonders vorsichtig. Und bitte nicht zu schnell, die neuesten Blitzer tirolweit nur hier bei uns auf Live-Radio. Es blitzt auf der A12 Landeck Richtung Innsbruck im Baustellenbereich Mötz im 60er. Danke Live-Radio Verkehrsmelder Gerhard für die Info. Eure Staus und Blitzer bitte melden 0512 20 80 85. Gute Fahrt.
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14: Guten Morgen.
16: Hallo, schönen Freitag.
14: Und gleich machen wir das Marschall um die Woche mit dem Live-Radio-Wochenrückblick. Die Highlights dieser Woche sehr charmant kommentiert in 5 Minuten.

0: Kurz nach 8:30. Guten Morgen mit den Live-Radio-Frühstartern und jetzt reiten wir gemeinsam ins heiße Sommerwochenende mit einem letzten Schulterblick auf die vergangenen Tage, die Highlights der Woche, wie jeden Freitag, frech kommentiert.
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0: Jordanien gewonnen. So bin ich über den Auftakt bei der WM ziemlich froh. Andere sind over the moon.
1: Ja! 3-1, let's go!
0: Tirol, da rollt die erste Hitzewelle an. Mein Rezept sind kühle Biere, wer sich's leisten kann. Am besten noch bevor es heiß wird, bin ich voll. Der Live-Radio-Doktor meint.
2: Weil wenn ich es in großen Mengen dann hineinküble, nachher geht es im Schwung durch und kommt gar nicht dort an, was eigentlich hin soll.
0: Das weltweite Uni-Ranking ist die Woche raus. Innsbruck unter den Top 500 heißt Applaus. Der Tag unserer Studierenden vergeht derweilen schnell, denn die haben's richtig stressig.
3: Aber doch relativ, man sehr anstrengend, Festival nach Festival.
0: Das war's, liebe Tiroler, diese Woche, die ist vorbei. Auch nächste Woche Live-Radio hören, seid's vorne mit dabei.

Guten Morgen mit den Live-Radio-Frühstartern. Am Freitag, wenn es wichtig ist, dann geht's direkt ins Live-Radio-Verkehrszentrum. Bitte Vorsicht, Tunnelsperre auf der A12 Inntal-Autobahn. Der Roppener Tunnel ist momentan in beiden Richtungen gesperrt. Hier müssen Teile von der Fahrbahn entfernt werden. Wir halten euch hier im Live-Radio-Verkehrszentrum natürlich auf dem Laufenden. Gute Fahrt!

0: Guten Morgen am Freitag mit den Live-Radio-Frühstartern. Und endlich ist es soweit, der Ort für alle Gamer und Zocker. Bisschen fliehen vor der Hitze am Wochenende. Morgen und am Sonntag nämlich Gamers Heaven, das Gaming-Festival in Telfs. Und mit uns kommt ihr günstiger rein, aber dazu gleich. Veranstalter Nikolaus Staudacher, es ist ein Spielefest für alle.
1: Möglichkeiten digital zu spielen, neue Spiele kennenzulernen oder Evergreens einfach wie Mario Kart oder Minecraft zu spielen in der Gruppe. Wir haben Turniere, E-Sport-Veranstaltungen, wo man sich ermessen kann um Preisgeld.
0: Und viele weitere Highlights habt ihr auch.
1: Wir werden von Red Bull wahrscheinlich einen Formel 1 Showcar da haben mit Racing-Simulatoren. Es gibt so Fußball-WM-Aktivitäten, wo man FIFA spielen kann. Also es ist wirklich einiges los, aber es ist eine große Fläche, es verteilt sich schön. Wir haben über 600 Spielmöglichkeiten, analog wie digital. Das heißt, man muss nicht lang warten, sondern man kann auch wirklich viel ausprobieren.
0: Ja, da ist ja wirklich für alle was dabei.
1: Andererseits Gaming-Festival, aber man findet da eben ganz viele analoge Spiele, Brettspiele, Tabletops, Pen-and-Paper-Spiele. Aber wir haben auch ganz viele Cosplayer vor Ort.
0: Da wird es rund gehen. Circa 5000 Leute werden da erwartet im Sportzentrum in Telfs. Morgen 11 Uhr wird eröffnet und mit Live-Radio kommt ihr sogar noch billiger rein. Geht jetzt auf liveradio.tirol, da findet ihr bei Gamers Heaven den Link zu den Tickets und den 15% Rabattcode Live-Radio. Ich habe euch in unsere Live-Radio Tirol Instagram und Facebook Stories auch noch ein Video reingepackt, wo ihr direkt auf die Seite kommt mit dem Link. Schönes Wochenende!

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8: Guten Morgen mit dem Tirolwetter bei Live Radio. Lena Holzer, die Temperaturen steigen weiter.
9: Ja, gestern haben wir in Tirol mit knapp 33 Grad die Nase vorn gehabt in ganz Österreich und der Freitag legt heute noch eins drauf. 35 Grad sind möglich und in der Hitze bilden sich am Nachmittag dann einzelne Wärmegewitter, besonders im Oberland und im Außerfern. Noch strahlt aber die Sonne übers ganze Land vom praktisch wolkenlosen Himmel. Und auch das Wochenende steht unter Sommerpower, das zeigt die Live Radio Vorschau. Morgen Samstag schwül mit lokalen Gewittern am Nachmittag, der Sonntag meistens von früh bis spät sonnig und trocken.
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8: 5 vor 9.
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12: Mit Melanie Wenig. Mit bis zu 35 Grad erwartet uns heute der bisher wärmste Tag des Jahres und die sogenannten Wüstentage gehen in den kommenden Tagen weiter, also Tage, an denen es 35 oder mehr Grad haben wird. Eine neue Studie der Med-Uni Wien zeigt, ab 27 Grad lässt die Konzentration schon nach, ab 30 Grad passieren mehr Unfälle. Deswegen muss auf der Arbeit für Abkühlung gesorgt werden, appelliert Ines Stilling von der Arbeiterkammer.
13: Die Klimaanlage ist noch nicht überall so vorhanden. Es gibt Büros in alten Gebäuden, wo es gar keine Klimaanlage aus Denkmalschutzgründen geben kann. Und dort steigen die Belastungen auf über 30 Grad. Die Möglichkeiten abzukühlen sind nicht gegeben. Und auch hier muss man einfach in weiterer Folge aus unserer Sicht näher hinschauen.
12: Generell fordert die AK auch gesetzliche Grenzen für die Arbeit bei Hitze und verpflichtende Pausen, wenn es zu heiß ist. US-Vizepräsident J.D. Vance hat seine geplante Reise in die Schweiz nun abgesagt. Dort hätte er mit iranischen Unterhändlern darüber verhandeln sollen, wie das vereinbarte Rahmenabkommen und der verlängerte Waffenstillstand umgesetzt werden können. Die Verhandlungen werden stattfinden, sagt Vance, allerdings lässt er den Zeitpunkt offen. Dem britischen Premierminister Keir Starmer droht das politische Aus nach der Nachwahl im Kreis Makerfield. Der prominente Labour-Politiker und Bürgermeister von Greater Manchester, Andy Burnham, steht nach einem Wahlsieg vor der Rückkehr ins britische Parlament. Mit dem Gewinn eines Parlamentssitzes hat sich Burnham nun den Weg geebnet für eine mögliche Ablöse Starmers. Und ÖFB-Kicker Stefan Posch hat am Mittwoch beim WM-Auftaktspiel einen Kieferbruch erlitten. Die Verletzung ist am Abend bei einer CT-Untersuchung bestätigt worden. Beim 3:1 gegen Jordanien ist er in der 87. Minute mit einem jordanischen Fußballer zusammengekracht. Eine OP ist nach aktuellem Stand nicht notwendig. Posch selbst will trotz allem gegen Argentinien spielen.
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9: Gute Nachrichten fürs Oberland. A12 Intalautobahn beim Roppener Tunnel war die Ampel in beiden Richtungen auf Rot. Da mussten Teile von der Fahrbahn entfernt werden. Das ist jetzt aber erledigt und der Stau löst sich nach und nach auf. Staus und Blitzer, bitte melden 0512 20 80 85.
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8: Hallo!
9: Hallo, schönen Freitag!
8: Die besten Hits aus drei Jahrzehnten nonstop bis 19 Uhr. Los geht's! Jetzt mit den 90ern, Franzi!
14: Die 90er sind geil, weil es nichts Besseres gibt als wie die 90er. Es gibt keinen geileren Sound, weil alles, was jetzt wieder kommt, ist 90er, nur Remix.
9: Ja.
8: Sie hat so recht. Wir reiten los. Leanne Rimes, Can't Fight the Moonlight. Und hier ist Eagle Eye Cherry mit Save Tonight. Die besten Hits aus drei Jahrzehnten, die 80er, 90er, 2000er. Das ist euer Start ins Wochenende. Der Flashback Friday bei Live Radio.

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0: Der Flashback Friday mit den besten Hits aus drei Jahrzehnten jeden Freitag bei Live Radio und spielt hier auch mal mit.
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4: du? 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
3: Gregoric. Sieht, dass Savica aufzieht, Arnautovic. 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
3: 3:0 für die Österreicher.
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4: Schade.
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0: Viertel nach neun. Der Flashback Friday mit den besten Hits aus drei Jahrzehnten bei Live Radio. Und schon geht's weiter. Also das werde ich mein Leben lang nicht vergessen. Ich habe den Weltstar live gesehen. Da hat ihn bei uns noch niemand gekannt.
1: Oh.
0: 2005 war's. Ich war in Nancy, Frankreich, einen Freund besuchen und waren in einer Disco mit einer Drehscheibe am Boden. Also die Tanzfläche war eine große, sich drehende Scheibe. Mhm. Langsam, Gott sei Dank. Aber doch Club Circus hat der Club geheißen. Er wollte dahinter, Thomas, weil er gesagt hat, ja, dann legt ein cooler DJ auf, der kommt gerade so. Und dann waren wir da und ich so, ja, ist lässig, wie heißt denn der? Und er so, ja, David Guetta.
1: Oh.
0: Der ist gerade aufstrebend. Ein paar Jahre später hat ihn jeder gekannt. Ja. Und hier ist er, David Guetta und Kelly Rowland. When Love Takes Over, der nächste am Flashback Friday bei Live Radio.

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10: Kurz vor 9:30, hier ist das Tirolwetter bei Live Radio mit Lena Holzer. Noch nicht mal 9:30 und schon 25 Grad.
11: In Kramsach, Schwarz und Hall zum Beispiel und bis zu 35 werden es heute am Nachmittag. Es ist sonnig mit einer leichten Brise Wind. Was passiert heute noch? Am Nachmittag entstehen in der Hitze einzelne Wärmegewitter, vor allem im Oberland und im Außerfern. Die Live Radio Wochenendvorschau, es ist keine Verschnaufpause von der Hitze in Sicht. Morgen Samstag bis zu 34 Grad. Am Nachmittag kann es wieder vereinzelt gewittern. Übermorgen Sonntag sonnig und stabil. Es dürfte da von früh bis spät trocken bleiben.
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10: Hitzefalle Auto, Eva Hausberger.
13: Bis zu 35 Grad heute in Tirol, auch am Wochenende geht es heiß weiter. Der ÖRMTC warnt da heute einmal mehr, Kinder oder Tiere nicht im Auto warten zu lassen. Ein in der Sonne geparktes Auto könne innerhalb weniger Minuten zu einer lebensgefährlichen Hitzefalle werden. Tirol-Reporter Andreas Leich.
14: Wie eine Messung des ÖRMTC ergeben hat, erreicht die Lufttemperatur im Auto innerhalb einer Viertelstunde bis zu 45 Grad. Auch Armaturenbrett und Sitze erhitzen sich binnen Minuten deutlich. Kinder und Tiere sind bei Hitze noch schneller gefährdet als Erwachsene. Die Fenster einen Spalt offen zu lassen, helfe so gut wie nichts, so die Experten. Sie appellieren, nie Lebewesen im Auto zurückzulassen, auch wenn man nur kurz aussteigt, um etwas zu besorgen.
13: In Jenbach entdeckten gestern Abend Spaziergänger einen Brand und schlagen Alarm. Der Mieter der betroffenen Wohnung kann das Feuer in der Küche teilweise mit einem Gartenschlauch löschen. Endgültig gelingt das dann der Feuerwehr. Auslöser dürfte ein zu heiß gewordener Kochtopf gewesen sein. Verletzt wird niemand. Und der erste Gruppensieger steht fest.
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13: Mexiko gewinnt heute früh gegen Südkorea 1:0 und ist damit Sieger der Gruppe A. Am Abend um 21 Uhr trifft die USA heute auf Australien. 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
11: Alles gut, Staus und Blitzer bitte melden 0512 2080 85. Danke sehr und gute Fahrt.
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10: Guten Morgen.
11: Schönen Freitag.
10: Schon geht's weiter und Außerdem haben wir gleich jemanden auf Sendung, der Cristiano Ronaldo gestochen hat.
11: Oh
10: mit
11: ja.
10: Mit einer Nadel. Warum und ob das gut gegangen ist, die Antwort gibt's in 5 Minuten.

0: Hi, hier ist der Flashback Friday bei Live Radio mit Lito und Lena.
1: Hallo.
0: Und einem Tiroler, der Cristiano Ronaldo gestochen hat. Mit einer Nadel.
1: Ja, Dr. Clemens Burgstaller, er ist Chirurg im Krankenhaus Schwarz, Teamarzt bei der WSG Tirol. Obmann vom SC Eglo Schwarz, hat eine eigene Ordination. Und als wäre das noch nicht genug, macht er auch noch Dopingkontrollen für die UEFA. Und darüber haben wir ein bisschen geplaudert.
2: Wie kann man sich das vorstellen, wenn jetzt ein Fußballspiel stattfindet und ihr seid da vor Ort zum Kontrollieren? Was ist denn alles zu tun?
3: Das hängt immer davon ab, welches Spiel es ist. Wenn das wirklich ein großes Spiel ist, da ist man dann auch als Medical Officer tätig. Wir müssen da kontrollieren von gesamten Medikamenten, die da vor Ort sind, am Spielfeldrand, im Notfallraum, in den Ambulanzen. Es wird jedes Detail kontrolliert und nach dem Spiel sind wir dann immer eigentlich für die Dopingkontrollen zuständig und das ist dann individuell, entweder bei großen Spielen natürlich Blut und Harn und bei kleineren Spielen dann nur Harn im Prinzip.
2: Bei welchen großen Mannschaften warst du da jetzt schon dabei zum Beispiel?
3: Alle, die wir so kennen, also ob sie jetzt in München, in Paris, in Spanien sind, also die ganz großen Vereine, die testet man alle so im Laufe der Zeit. Man kommt natürlich da schon weit herum und man muss natürlich dazu sagen, wenn man so von so Kontrollen spricht, ist es natürlich wunderschön, wenn man, was ich, Arsenal testen kann oder Paris oder und dann natürlich die spanischen Vereine. Aber ich sage immer scherzhalber auch zu meinen Freunden, es ist nicht jeden Tag Sonntag und man muss natürlich auch zu anderen Vereinen gehen. Also man muss natürlich sich schon nach oben arbeiten und man wird jetzt nicht gleich für ein Finale eingeteilt oder zu einem großen Verein geschickt. Oder man darf auch nicht gleich Ronaldo testen oder so.
2: Aber hast du Ronaldo schon getestet?
3: Ja, habe ich schon mehrmals getestet. Wenn Ronaldo das erste Mal Blut abgenommen hat, war ich natürlich schon nervös und habe gehofft, dass er gute Venen hat und dass er ihn natürlich nicht versticht. Und habe mir natürlich gedacht, dass das natürlich sonst Probleme gibt. Aber man ist da so fokussiert, wenn man so eine Dopingkontrolle macht, wo natürlich auch ein gewisses Chaos da ist, wo der eine schimpft, dass er verloren hat und er will nicht und der andere macht das. Man braucht da schon ein bisschen eine Multitasking-Fähigkeit, damit man das im Zaum hat.
2: Aber eigentlich spannend, wenn man dann direkt nach dem Spiel und ja währenddessen die ganze Mannschaft so miterleben kann, oder?
3: Ja, man ist natürlich hinter den ganzen Vorhängen, man sieht natürlich private Einblicke und die Fußballer sind so wie jeder andere, dann die hocken dann da mit ihrem Handy, telefonieren dann meistens mit ihren Kindern oder mit ihrer Frau. Oder erzählen wir dann vom kommenden Urlaub und der Spieler ist natürlich dann auch interessiert, wenn er Spielkontrolle hat, dass er möglichst schnell halt damit beendet ist, ja.
0: Wahnsinn. Mhm. Stell dir vor, du musst CR7 mal Leitung legen. Ich dachte so zittern.
1: Ja, schon zack.
0: Ich müsste da 10-mal stechen, dann habe ich in den Knast.
1: Ja. Aber sehr cool.
0: Ja, saucooler Job. Hoffen wir, dass unsere Jungs vom österreichischen Nationalteam dann bei den WM-Doping-Kontrollen auch schnell wieder raus sind. Weiter geht's am Flashback Friday.
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0: Pizza.
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0: Der Flashback Friday bei Live Radio mit den besten Hits aus 3 Jahrzehnten. Wenn man im Schwimmbad-Bistro auf diese Metalltische greift, nachdem die Sonne 5 Stunden draufballert hat. Ja, ist mir gestern Abend so gegangen.
1: Oh, schlimmer finde ich das Hinsetzen noch auf diese Stühle.
2: Da ja, mit der kurzen Hosen.
0: Oder wenn das Handtuch von diesen Stühlen runterrutscht und man sich zurücklehnt, man meint also Handtuch und das, man wird erwischt direkt das Metall.
1: Au!
0: So, mit Michael genau. Jackson geht's weiter und danach mit Lea Singer. Schön, dass du da bist.
1: Ja, ich freue mich auch. Live Radio at Work, Flashback Friday Edition ist immer die schönste.
0: Ach, ab ins Wochenende, ein heißes, ein Sommerwochenende. Davor Smooth Criminal. Übrigens heute vor 38 Jahren, 19. Juni 88, hat Michael Jackson sein erstes Konzert in Deutschland gegeben.

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3: Schönen Freitag! Hier ist das Tirolwetter bei Live-Radio mit Lea Singer. Bis zu 16 Sonnenstunden werden es heute. Es geht durch die längsten Tage des Jahres. Und das Wetter spielt mit. Jede Menge Sonne heute am Freitag. Eine Handvoll Quellwolken nur am Nachmittag. Und eventuell das ein oder andere Gewitter, am ehesten im Oberland und außerfern. Die Temperaturen, aktuell messen wir 25 Grad in Westendorf und 26 schon in Innsbruck und Zierl. Am Nachmittag dann heute heiße 35 Grad möglich. Die Live-Radio-Vorschau zeigt, es geht weiter mit glühender Hitze. Am Samstag und Sonntag wieder ähnlich heiß, außerdem viel Sonne. An den Nachmittagen kann es vereinzelt gewittern. Es ist kurz vor 10.
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4: Mit Melanie Wenig. Eigentlich sollten heute US-Vizepräsident J.D. Vance und eine iranische Delegation in der Schweiz zusammenkommen, um über ein dauerhaftes Ende des Krieges zu verhandeln. Vance reist aber nicht an, die Gespräche sind abgesagt, könnten aber am Wochenende stattfinden, sagt der US-Vizepräsident. Alex Fekonia, das Abkommen wirkt sich bei uns in Österreich aber schon jetzt positiv aus.
5: Ja, und zwar bei den Energiepreisen, die sind im Mai ohnehin schon günstiger geworden, zeigt der neue Preisindex der österreichischen Energieagentur. Der Index ist nämlich gegenüber April um 2,2% gesunken, vor allem weil Heizöl und Diesel billiger geworden sind. Und die Energieagentur erwartet weitere Rückgänge, weil das Rahmenabkommen zur Beendigung des Krieges und die Straße von Hormuz, die jetzt schrittweise wieder geöffnet wird, die Rohölmärkte bereits jetzt beruhigen.
4: Einen kleinen Dämpfer gibt es heute vormittags allerdings schon, weil die Gespräche vorerst abgesagt wurden, sind die Ölpreise wieder minimal gestiegen. Tag 2 beim EU-Gipfel heute in Brüssel und da geht es vor allem um die Finanzen, konkret um das geplante 2 Billionen schwere EU-Budget. Österreichs Bundeskanzler Stocker ist das zu hoch, er drängt auf ein deutlich kleineres Budget, um auch unser Land nicht finanziell zu belasten. Einig ist sich die Union aber beim Thema Russland. Die Wirtschaftssanktionen gegen den Kreml wurden gestern um 12 Monate verlängert. Die Österreicherinnen und Österreicher geben immer mehr Geld für Körperpflege aus. Laut der Branchenplattform Kosmetik Transparent sind die Ausgaben im Vorjahr auf durchschnittlich 242 Euro pro Haushalt und pro Jahr gestiegen. Insgesamt kaufen die Haushalte rund 205 Millionen Packungen Pflegeprodukte pro Jahr. Der große Gewinner des diesjährigen österreichischen Filmpreises ist das Drama Perla von Alexandra Makarova. Von 13 Nominierungen hat der Film 8 Preise abgeräumt, darunter bester Spielfilm und auch bester Hauptdarsteller für Simon Schwarz.
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3: Da haben wir gute Nachrichten. Aktuell geht es soweit staufrei durchs Land, aber bitte nicht zu schnell. Hier die neuesten Blitze für Tirol gibt es nur bei uns auf Live-Radio. Geblitzt wird auf der A12 Inntal-Autobahn Innsbruck Richtung Landeck am Anfang von der Baustelle Mötz im Baustellenbereich im 60er. Vielen Dank, Gerhard, für die Info. Wenn auch ihr was seht, Staus und Blitzer gern melden. 0512 20 80 85. Gute Fahrt!
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3: Und bei der guten Musik ist doch wie mit einem guten Wein, wird mit der Zeit immer nur noch besser. Wie fit jetzt aber die Jugend bei den Songs von damals ist, das checken wir gleich mit einem kleinen Quiz. Und zwar mit der Mittelschule Reit im Alpachtal. Sind schon da im Studio?
6: Hallo!
3: Ja, servus, schön, dass ihr da seid. Davor reisen wir aber gleich nochmal zurück in die 90er. Synthie-Pop vom Feinsten von Erasure mit Always. Aber und jetzt starten wir rein mit einem genialen 80er. Haben wir schon viel zu lange nicht mehr gehört. Kyrie von Mr. Mister.

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0: klingt der Flashback Friday auf Live-Radio. Und wir haben Gäste hier, die 2B Mittelschule Reit im Alpachtal. Bei euch steht heute ein bisschen Zeitreise am Stundenplan. Liebe Lena, wann seid denn ihr so geboren?
1: 2013 und 2014.
0: Wow, okay, also Flashback Friday, 80er, 90er, 2000er, war eigentlich vor eurer Zeit. Aber lieber Maximilian, was haltest du so von den Hits von damals?
2: Ja, also ich finde sie voll cool.
0: Klingt jetzt so, als hättest du das sagen müssen, gell? Aber das war wirklich deine Antwort.
2: Ja.
0: Aber das wollen wir jetzt auch noch checken, ob ihr das nur sagt oder ob ihr die Hits von damals auch wirklich kennt. Da ist jetzt die ganze Klasse wieder gefragt. Achtung, hinhören.

0: passender Monster aus dem Jahr 2009. Reisen wir weiter zurück, die 90er. Da freut sich schon ein paar im Hintergrund. Da denkt das auch.
1: Ja! Yeah!
0: Sehr cool, dann geht's weiter in die 80er. Also ihr müsst jetzt das sehen, wirklich die 2B reit im Alpachtal, shake da mit im Studio. Ihr seid in die 80er auch sattelfest.
1: Yeah! Yeah!
0: Bravo, super cool, geht's weiter. All diese Songs haben wir natürlich noch für euch dabei im Live-Radio Flashback Friday. Jetzt gehen wir aber gleich rockig auch wieder rein. Mit dem Mix sind die Disco Boys groß rausgekommen im Jahr 2004. Legendäres Klavierintro, da ist schon sofort klar, ein richtiger Banger jetzt im Live-Radio Flashback Friday für euch.

0: Halleluja, ich sag's euch, da hat uns die Mittelschule Reit im Albrachtal gerade ordentlich eingeheizt. Waren bestimmt über 30 Kids in unserem kleinen Studio da. Die Hitzewelle draußen ist nichts dagegen. Aber die feiern den Flashback Friday, als hätten es die 80er, 90er und 2000er selbst miterlebt. Ja, weil es halt einfach geniale Musikjahrzehnte sind. Aber nicht nur die größten Partyhits sind aus denen, auch ein bisschen was Entspannteres. Dafür aber mit umso mehr Gefühl.
1: Mit dem wir ja eigentlich relativ
0: Talk jetzt mit It's My Life bei Live Radio. Und da hat sich schon kurz die Simone aus Mötz gemeldet. Was sagst du zu Songs wie diesen?
1: Mit dem gehe ich eigentlich relativ gechillt ins Wochenende dann, ja.
0: So soll's sein. Schönen Freitag, schönes Wochenende.

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1: Schönen Freitag. Für die Außerferner gibt's bald Post vom Land. Aber keine Rechnung, eher das Gegenteil. Mehr dazu gleich im Tirol-Update in 16 Sekunden.
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1: Genau, 10:55.
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1: Startschuss für die sogenannte Außerfernförderung, Eva Hausberger.
5: Das ist eine spezielle Förderung, um die regionale Wirtschaft im Außerfern zu stärken. Alle Haushalte im Bezirk Reutte bekommen dazu in den nächsten Tagen einen Brief mit Infos und einem QR-Code zur Anmeldung. Tirol-Reporter Philipp Krambacher.
6: Ab Juli kann man sich online registrieren. Jeder Haushalt im Bezirk Reutte hat dann einmal im Jahr Anspruch auf diese Förderung. Ab September werden dann Gutscheine per Einschreiben zugeschickt, mit denen man bei regionalen Betrieben einkaufen kann. Die Höhe des Guthabens hängt von der Haushaltsgröße ab und liegt zwischen 150 und 290 Euro. Auch Betriebe aus dem Bezirk können mitmachen und die Gutscheine annehmen. Ziel ist es, die Wirtschaft vor Ort zu stärken und Arbeitsplätze zu sichern.
5: In Schwarz erwischt gestern Mittag eine 33-jährige Frau einen Mann, der vor einem Lebensmittelgeschäft gerade in ihr Auto einbrechen will. Der Verdächtige flüchtet, ein Passant kann ihn bis zum Eintreffen der Polizei festhalten. Nachdem im Auto keine Wertgegenstände waren, entsteht auch kein Schaden. Und mit bis zu 35 Grad dürfte Tirol heute der bisher heißeste Tag des Jahres bevorstehen. Gestern hatte Innsbruck bereits österreichweit die Nase vorn mit knapp 33 Grad bei der Universität. 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
1: Einige Baustellen im Land, länger dauert deshalb auf der B169 Zillertalstraße. Talauswärts ja wegen Arbeiten der Brettfalltunnel zu, über die Ausweichstrecke durch Straße. 10 Minuten Zeitverlust aktuell. Falls ihr sonst was seht, Staus und Blitzer, gern melden 0512 20 80 85. Gute Fahrt!
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1: Ja, und da gibt's die Songs, über die freuen wir uns einfach, dass wir sie endlich wieder mal hören. Und dann gibt's aber die, die einfach so wirklich einen absoluten Flashback auslösen. Plötzlich stehst du wieder in der Disco von damals, vielleicht mit dem ersten großen Schwarm. Oder du fühlst den ersten großen Liebeskummer ein zweites Mal. Oder? Euch geht's wie mir. Du stehst daheim im Wohnzimmer mit deinen Geschwistern und grüllst laut Hals mit bei SingStar. Das ist immer mein Flashback zu Our House von Madness. Gleich dabei im Flashback Friday. Aber keine Sorge, nicht in der Karaoke-Version. Davor wird's nochmal wild romantisch. Aerosmith mit I Don't Wanna Miss a Thing.
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0: Das ist der Live-Radio Flashback Friday und da geht's rein in ein heißes Sommerwochenende. Fahrt wird euch da bestimmt nicht viel los in Tirol.
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2: Der Söller Freitag unter dem Motto Summer Chill. Kulinarische Highlights und Live-Musik mitten im Dorfzentrum. Heute Abend von 18 bis 22 Uhr. Morgen Samstag ist wieder der Tag der Johanniter. Von 11 bis 17 Uhr mit dem großen Familienfest im Rapoldi-Park in Innsbruck. Alle Infos unter johanniter.at. Der TT Wandercup übermorgen Sonntag im Wandergebiet Rofan am Aachensee. Treffpunkt ist bei der Talstation Rofan-Seilbahn von 8.30 Uhr bis 10 Uhr. Das große Familienabschlussfest dann ab 12:30 am Aerofan-Vorplatz. Die Infos unter wandercup.tt.com. Das erste Didi Constantini Gedenkturnier für U10 Kicker. Diesen Sonntag von 9 bis 18 Uhr am Sportplatz Patsch. Alle Einnahmen kommen einem wohltätigen Zweck zugute. Wiebke Lührmann präsentiert ihren Film Same Sun mit dem Fahrrad durch Afrika. Nächste Woche Dienstag um 19 Uhr im Metropol-Kino in Innsbruck. Die Tickets gibt's unter metropol-kino.at oder direkt an der Kinokasse. Und der Wirbelwindtag Wildschönau mit einer Erlebniswanderung für Familien. Am Samstag, den 4. Juli. Treffpunkt beim Bergbauernmuseum Zbach ab 9 Uhr. Direkt im Anschluss findet dann die Live-Radio-Sommertour im Freibad statt. Alle Infos auf wildschönau.com.
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0: Der Live-Radio Flashback Friday, jetzt mit Chiara aus Innsbruck. Was taugt denn dir für Musik besonders?
1: Altes Zeug.
0: Charmant ausgedrückt, wann bist du geboren?
1: Etwas 12.
0: 2012. Wir haben heute den Flashback Friday 80er, 90er, 2000er, also vor deiner Zeit eigentlich. Aber sagt dir Bon Jovi was?
1: Ja, ich hab ein Bon Jovi-T-Shirt.
0: Genial. Der gibt gleich Vollgas bei uns mit Runaway.
1: Super. Das lieben wir.
0: Wir auch. Davor aber noch der Nummer 1-Hit von Timbaland featuring One Republic aus dem Jahr 2007. Apologize jetzt im Flashback Friday.

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16: Schönen Vormittag. Das Tirol weiter bei Live-Radio mit Lea Singer. Heute am besten immer ein Deo griffbereit haben. Es wird brütend heiß, bis zu 35 Grad noch. Aktuell messen wir schon 22 Grad in St. Jakob in Defrecken und 26 in Innsbruck und Kufstein. Stellenweise sind dann später auch noch Gewitter möglich, am wahrscheinlichsten im Oberland und außer Fern. Zur Live-Radio-Wochenendvorschau. Bis zu 34 Grad werden es da. Morgen ja astronomischer Sommerbeginn, der längste Tag des Jahres, Sonnenunter. Um 8:45. Vor allem morgen sind öfter teils auch sehr kräftige Gewitter möglich.
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16: 10:55.
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18: Mit Melanie Wenig. Müll im Wald ablagern ist verboten. Selbst Grünschnitt darf nicht ins Grüne gekippt werden, weil es kommen Pflanzen und Samen in den Wald, die da nicht hingehören. Noch schlimmer sind die Folgen, wer Rest- oder Sperrmüll im Wald

0: hinterlässt, sagt Antje Güttler von den Bundesforsten.
1: Wenn wir dann da Müll hinkippen, der also im ungünstigsten Fall auch dieses Wasser verunreinigt, dann hat derjenige, der den Müll in den Wald kippt, am Ende kein sauberes Trinkwasser. Ich glaube, das will keiner.
0: Wer abgelagerten Müll im Wald entdeckt, kann es der jeweiligen Gemeinde melden. Wegen möglicher Korruption bei der Ausstellung von österreichischen Reisepässen in London hat das Außenministerium nun Anzeige erstattet beim Bundesamt zur Korruptionsprävention und Bekämpfung. Es läuft ein Verfahren zur Entziehung der offenbar zu Unrecht ausgestellten Reisepässe. Ein Wiener Motorradfahrer hat sich gestern einer Verfolgungsjagd mit der Polizei geliefert. Der Mann ist statt den erlaubten 70 km/h mit über 140 km/h mehr als doppelt so schnell unterwegs gewesen. Die Polizisten haben bei Maria Ansbach im Bezirk St. Pölten den Biker verfolgt. Daraufhin ist der 21-Jährige im Ortsgebiet mit über 110 km/h davongerast. Die Polizei hat dem Mann den Probeführerschein abgenommen. Für den Weihnachtsfilmklassiker Der Grinch ist eine Fortsetzung geplant, und zwar wieder mit Hollywood-Star Jim Carrey, der den grünen Griesgraben schon vor mehr als 25 Jahren verkörpert hat. Ein Drehbuch liegt schon vor, schreibt das Branchenblatt Hollywood Reporter. Der Film hat im Jahr 2001 den Preis fürs beste Make-up erhalten, das damals an jedem Drehtag einige Stunden in Anspruch genommen hat.
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3: Wir starten auf der 13 Brenner Autobahn Innsbruck Richtung Brenner. Vor der Baustelle auf der Lueck-Brücke dauert es ca. 10 Minuten länger wegen Überlastung. BR169 Zillertalstraße, talauswärts ja der Brettfalltunnel gesperrt. Über die Ausweichstrecke durch Strass ebenfalls 10 Minuten mehr einplanen. Und überlastet in Osttirol das Zentrum von Lienz über die BR103-Talstraße ebenfalls ca. 10 Minuten plus. Wenn euch sonst noch was auffällt, Staus oder Blitzer, immer gerne melden 0512 20 80 85. Gute Fahrt.
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3: Oben auf der Alm dreht sie ja wahrscheinlich fleißig Knödel. Bei der Hitze in den nächsten Tagen flüchten sicher viele rauf zu euch und stärken sich dann. Lauthals mitsingen in der Küche könnt's gleich mit Kelly Clarkson und Since You've Been Gone. Und gleich doppelt so schnell dreht sich der Speckknödel jetzt mit Eiffel 65. 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

0: schönen Freitag bei Live Radio. Wir sind Fans von Ihnen, Sie sind Fans von uns.
1: Hi, I'm Penny.
2: I'm AK Swift.
1: And we're Snap. We have been to Innsbruck many times. Yes. And it's amazing. The air is clear up here. It's very, you know, I can breathe up here. And it's beautiful. It's beautiful.
0: Snap gefällt's also besonders gut bei uns. Waren schon öfter in Innsbruck und sagen, die Luft ist da so besonders klar. Ja, jetzt wissen wir, warum wir mit dem IGL nur ein 100er auf der Autobahn fahren dürfen. Das Snap gleich jetzt dann mit voller Inbrunst Rhythm is a Dancer performt. Davor aber noch so ein richtiger Roadtrip-Song aus den 80ern, wenn so gemütlich die Landschaft an einem vorbeizieht und man einfach in Gedanken versinken kann. Aus dem Jahr 1984 jetzt Nick Kershaw mit Wouldn't It Be Good am Live-Radio Flash.

0: schönen Vormittag bei Live Radio. Und aus dem Hashtag machen wir freitags immer den Flashback.
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0: Und da rauschen wir zurück in die 80er zu einem alten Bekannten, und zwar dem King of Pop. Für den war heute vor 38 Jahren ganz ein besonderer Tag, Andi Laich.
2: Michael Jackson hat am 19. Juni 1988 sein allererstes Konzert in Deutschland gespielt. Das war ein Open Air in West-Berlin vor dem Reichstagsgebäude. 50.000 Fans waren mit dabei und es ist als besonderes Konzert in die Geschichte eingegangen, auch weil Berlin ja damals geteilt war. Das Konzert hat ganz in der Nähe der Berliner Mauer stattgefunden und auch auf der östlichen Seite der Mauer haben tausende Fans zugehört. Ob sie wirklich ganz viel gehört haben, ich weiß es nicht, aber immerhin 3.000 bis 5.000 Leute waren auch dort dabei.
0: Was für ein Moment, oder? Sicher Gänsehaut pur. Jetzt gehen wir weiter in die 90er. 19. Juni 1998, ein denkwürdiger Tag für Österreich.
2: Da war nämlich der Papst zu Besuch in Österreich. Damals Papst Johannes Paul II., der war Ende der 80er schon mal bei uns. Und dann eben nochmal im Juni 1998 hat er unter anderem im Salzburger Dom eine Messe gelesen.
0: Habe ich ganz knapp verpasst. Ich war damals noch nicht auf der Welt, sonst hätte ich mir den Segen geholt. Und Andi, was meinst du, was dann aus mir geworden wäre?
2: Oh, ich will es mir gar nicht ausmalen. Aber du hättest sogar noch eine Chance gehabt. Das war nämlich der vorletzte Papstbesuch bei uns in Österreich. 2007 war nochmal Benedikt XVI. Bei uns. Seitdem leider kein Papst mehr. Mal schauen, wann es wieder soweit ist. Vielleicht ist dann ja dein großer Moment.
0: Schauen wir mal. Aber wir bleiben gleich in den 2000ern. Und für dich, lieber Formel-1-Fan, Andi, noch eine ganz schöne Meldung. Genau heute vor 21 Jahren hat es eines der größten Skandalrennen der Formel-1-Geschichte gegeben.
2: Ja, 19. Juni 2005. Viele Fans erinnern sich noch. Der große Preis von Indianapolis. Und mitgefahren sind damals nur 6 Autos statt der damals üblichen 20.
0: Okay.
2: Reifenhersteller Michelin ist damals nämlich draufgekommen, dass die Reifen am neuen Belag auf der dortigen Strecke viel zu schnell kaputt gehen.
0: Ui.
2: Schlussendlich haben die 7 Teams, die Michelin-Reifen verwendet haben, dann alle auf den Start verzichtet, weil es einfach zu gefährlich gewesen wäre. Mitgefahren sind dann nur 6 Autos, die Reifen von einer anderen Firma verwendet haben. Gewonnen hat das Rennen ein alter Bekannter, Michael Schumacher.
0: Ich glaube, ich habe auch Michelin-Reifen, aber noch halten sie.
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12: 11:35 am Freitag bei Live-Radio. Bald gibt's das Zeugnis für Tirols Schüler und auch für Tirols Radwege. Die Infos dazu gleich im Tirol-Update in 21 Sekunden.
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12: Und da ist derzeit die Meinung der Tiroler Radfahrer gefragt, Eva Hausberger.
15: Wie radfahrfreundlich sind Tirols Städte und Gemeinden? Das will der Verkehrsclub Österreich derzeit in einer Umfrage wissen. Abstimmen geht noch bis Sonntag. Tirol-Reporter Andreas Leich.
16: Wie gut sind Supermarkt, Schule und Co. mit dem Fahrrad erreichbar? Wie schaut es in der Heimatgemeinde mit Radwegen aus? Und wie angenehm ist das Radeln im Ort? Fragen wie diese können Radfahrer derzeit auf der Website des VCÖ beantworten. Der Club leitet die Ergebnisse dann an die Gemeinden und Städte weiter. Die Umfrage läuft noch bis 21. Juni. Rund 380.000 Tirolerinnen und Tiroler fahren gelegentlich mit dem Fahrrad, davon rund 225.000 täglich oder mehrmals pro Woche.
15: Im Landhaus in Innsbruck läuft derzeit eine Konferenz aller österreichischen Landeshauptleute. Die Bundesländer wollen ihre Linie in den Bereichen Gesundheit oder auch Bildung festlegen. Dann stehen Verhandlungen mit dem Bund an. In etwa einer Stunde sollen die Ergebnisse der Konferenz präsentiert werden. Und in Haiming stoppt die Polizei gestern einen betrunkenen Lkw-Fahrer. Der 39-Jährige streift bei einer Tankstelle ein abgestelltes Auto. Als Polizisten den Unfall aufnehmen, bemerken sie, dass der Lenker alkoholisiert ist. Ein Test ergibt über 2,5 Promille. Der 39-Jährige ist seinen Führerschein los. 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
12: Einige Baustellen im Land, einmal staut sich's da jetzt, und zwar auf der B169 Zillertalstraße. Talauswärts ja der Brettfalltunnel wegen Arbeiten zu, über die Ausweichstrecke durch Straß 10 Minuten mehr. Und bitte nicht zu schnell, hier die neuesten Blitzer für Tirol gibt's immer nur hier bei uns auf Live-Radio. Es blitzt in Innsbruck am Schusterbergweg, wo es dann rauf geht nach Arzeln. Vielen Dank, Andi, für die Info. Wenn auch ihr was seht, Staus oder Blitzer, gern melden 0512 20 80 85.
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12: Hey, und wir haben da was richtig Cooles für euch. Live-Radio-Studio-Konzerte kennt ihr ja schon. Jetzt machen wir eine Live-Radio-Studio-Comedy mit einem legendären Südtiroler, der euch wahrscheinlich in den Socials auch schon mal zum Lachen gebracht hat. Wie ihr ihn bald im ganz exklusiven Rahmen live erlebt, hören wir gleich in zwei Songs. Davor aber genau die Musik, für die wir den Flashback Friday ganz besonders lieben. Monster von Culture Candela gleich mit dabei. Und jetzt erstmal der größte Hit der Rockband Journey. Ihr hört es eh schon und wisst genau, wen ich, was für einen Song ich meine. Don't Stop Believin'.

0: Ich will. Ey. So klingt der Flashback Friday bei Live Radio bis 19 Uhr nonstop. Die coolsten Hits aus den 80ern, 90ern und 2000ern. Und wir haben was für euch. Die Live Radio Studio Comedy mit Buono, dem Südtiroler Comedian, über die Socials ja komplett durch die Decke gegangen. Er schlüpft da immer wieder in verschiedene Rollen als Oma Meudl oder Opa Walter. Stellt da so ein bisschen das typische Tiroler Dorfleben nach.
1: Hey, Toni, komm her, trink mal eins. Na, na, wir na, na, na, ja, wir ja.
2: Ja, ich trink kein Korn.
1: Na, na, jetzt uns wär's wohl trinken.
0: Ja, die Premiere für sein neues Live-Programm, passend Na Na, der Titel, erlebt ihr exklusiv bei uns da im Live-Radio-Sendezentrum am Donnerstag, 9. Juli um 19 Uhr. Unbedingt anmelden auf liveradio.tirol. Und er war ja schon mal bei uns da im Studio, ist wirklich ein total super Typ, der Gabriel, wie er eigentlich heißt. Und natürlich könnt ihr ihn auch nach der Studio-Comedy noch um Autogramm bitten oder auch nach Tipps fragen, wie man denn so erfolgreich wird.
3: Also der wichtigste Tipp von mir aus gesehen, wenn man, sagen wir, ein kreatives Abenteuer beginnen möchte, ist, probiere einfach einmal. Was ich mir persönlich gedacht habe, irgendwann, da liege ich unter der Erde. Und da, weißt du, ob ich da jetzt Videos probiert habe oder ob die gut angekommen sind oder nicht, das ist ja alles gleich. Ich meine, der Ruhe kann mich vielleicht kurz auslachen und er geht doch rum und hat wieder seine eigenen Probleme mit Haushof, Frau und Familie und weiß nie was. Nicht?
0: Super gesagt. Alles nicht zu ernst nehmen. Also dabei hilft uns jetzt auch dieser Song im Live-Radio Flashback Friday von Inner Circle.

Schönen Freitag, ihr hört Live-Radio. Und ja, weil es für so eine richtige Romanze mit Zusammenkuscheln und Co. wahrscheinlich doch einfach zu warm ist, heute und auch dann am heißen Wochenende, liefern wir euch die Romantik übers Radio. Denkt jetzt an euer Schatzi im Live-Radio Flashback Friday 80er von Cyndi Lauper, Time After Time. Und vielleicht schickt ihr eine nette Mahlzeit-Nachricht mit am Herzl jetzt an eure Liebsten.

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2: 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Hier ist aus Tirol weiter bei Live-Radio mit Valentina Leitinger. Viel trinken heute nicht vergessen.
12: Es wird sehr heiß heute. Bis zu 35 Grad gehen sich aus. Aktuell Topwerte in Breitenbach und in Innsbruck bei jetzt schon 30 Grad. In Seefeld messen wir 26 Grad. Dazu scheint den ganzen Tag über die Sonne. Ein paar Quellwolken sind am Himmel mit dabei. Schauer oder Gewitter bleiben aber eher unwahrscheinlich. Die Live-Radio-Vorschau zeigt, die Hitzewelle geht weiter. Bis zu 34 Grad gibt es am Wochenende. Dazu brauen sich dann ab morgen Nachmittag auch ein paar Gewitter in der schwülen Luft zusammen. Die können dann teilweise heftig sein.
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2: Es ist 5:05.
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15: Mit Melanie Wenig. Rohöl ist in den vergangenen 9 Tagen um fast ein Fünftel billiger geworden. An den Zapfsäulen in Österreich merkt man davon aber kaum etwas. Diesel ist nur um 4,6% günstiger geworden, Benzin um 3,7%. Der Arbö kritisiert das scharf und spricht vom sogenannten Raketenfedern-Effekt. Steigen die Rohölpreise, dann werden sie sofort an die Autofahrer weitergegeben, erklärt uns Christian Frass.
16: Sobald aber da jetzt am Rohölmarkt die Preise sinken, wird diese Preissenkung de facto nur verzögert, stark abgefedert weitergegeben. Und das ist jetzt eine Situation, die wir in Österreich bzw. in ganz Europa erneut haben. Das heißt, aus Sicht des RBÖ machen sich dort die Ölkonzerne aktuell wieder ein schönes Körperlgeld.
15: Derzeit kostet ein Liter Diesel im Schnitt 1,76 Euro, ein Liter Benzin 1,68 Euro. Im Internet einen Vertrag abzuschließen, das erfolgt oft durch einen einzigen Klick. Ihn wieder aufzulösen, das war bisher meist um einiges komplizierter. Ab heute ist gemäß einer EU-Richtlinie ein Widerrufsbutton auf Webseiten und in Apps vorgeschrieben. Der Button ist überall dort Pflicht, wo ohnehin ein gesetzliches Widerrufsrecht besteht, etwa beim klassischen

0: klassischen Online-Einkauf, bei Dienstleistungen oder digitalen Gütern wie Streaming-Abos. Dem britischen Premierminister Keir Starmer droht das politische Aus nach der Nachwahl im Kreis Makerfield. Der prominente Labour-Politiker und Bürgermeister von Greater Manchester, Andy Burnham, steht nach einem Wahlsieg vor der Rückkehr ins britische Parlament. Mit dem Gewinn eines Parlamentssitzes hat sich Burnham nun den Weg geebnet für eine mögliche Ablöse Starmers. Vor traumhafter Kulisse des Schloss Schönbrunn findet heute wieder das Sommernachtskonzert statt. Jedes Jahr besuchen rund 50.000 Menschen das Klassik-Event. Auch dieses Jahr ist der Eintritt frei. Für den Stehplatzbereich braucht es keine Tickets. Das Klassik-Konzert wird im Fernsehen übertragen.
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2: Wir starten im Außerfern auf der B179 Fernpassstraße. Da gibt es in Fahrtrichtung Nassereit auf der Umfahrung Reutze 10 Minuten plus. Und wir schauen ins Zillertal auf die B169 Zillertalstraße. Der Brettfalltunnel ist talauswärts wegen Arbeiten gesperrt. Über die örtliche Umleitung dauert es 5 bis 10 Minuten länger. Ansonsten läuft's. Falls ihr noch was seht, Staus und Blitzer jederzeit melden unter 0512 20 80 85. Vielen Dank und gute Fahrt.
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3: Noch schnell fertig kochen und dann die Kleinen vom Kindergarten abholen. Und jetzt noch den Moment für euch genießen. Gleich mit dabei im Flashback Friday Christina Aguilera und Gin in a Bottle. Und jetzt hat mit Show and Chat das Mittagstief sowieso absolut keine Chance. I love Rock'n'Roll, ein Wahnsinns-80er.

0: Mit dem Live-Radio Flashback Friday ins Wochenende und da ist ganz viel los im Land. Bei uns in Sellrhein zum Beispiel auch quasi Ausnahmezustand. Am Sportplatz steigt da nämlich morgen der große Abschnittsbewerb der Feuerwehr. Ab 10 Uhr kann man den Feuerwehrlern da zuschauen. Richtig spannend, echt für die ganze Familie. Lieber Gerald, und du bist da auch mit einer Gruppe am Start.
1: Ja, wir treten da selber um mit einer Gruppe. Das Ziel ist, eine Saugleitung aufzubauen und vorne auf einer Tafel Aludosen runterspritzen sozusagen und dann wird die Zeit gestoppt und ja, der Schnellste natürlich gewinnt.
0: Schnelligkeit und vor allen Dingen auch gute Zusammenarbeit sind da wichtig, oder?
1: Ja, genau. Wir proben auch schon lange drauf hin und ja, je öfter, dass man probt, natürlich, desto besser wird das Zusammenspiel und im besten Fall auch das Ergebnis.
0: Ja, und für die ist das, ja, muss man sagen, morgen eine Doppel- und Dreifachbelastung. Ihr seid heute schon beim Aufbauen für den Bewerb morgen dabei, müsst gleichzeitig noch proben und du musst die Playlist für die Party am Abend auch noch vorbereiten.
1: Ja, genau. Da komme ich wieder zum Handkuss und darf auf Nacht dann in der Disco und Schnapsbar hoffentlich für gute Stimmung sorgen. Und ja, die Woche ist schon ein bisschen stressig, das alles unter den Hut bringen. Wir machen das Beste draus und am Ende kriegen wir das noch sicher gut auf die Reihe.
0: Aber lieber Gerald, wir wollen dir da natürlich ein bisschen Arbeit abnehmen. Im Flashback Friday, da liefern wir quasi dauernd ein bisschen Inspiration auch für die Partynächte, was da die Hits aus den vergangenen Jahrzehnten anbelangt. Was sagst du da zum Beispiel zu die Black Eyed Peas?
1: Ja, das wird man sicher dann früher oder später am Samstag zu hören bekommen.
0: Hoffentlich später, das ist ein gutes Zeichen, dass ihr dann lange hoffentlich euren Sieg gefeiert habt beim Abschnittsbewerb.
1: Ja, das hoffen wir natürlich.
0: Zur Einstimmung, I got a feeling.

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0: So, jetzt im Flashback Friday.
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21: 5 vor halb 1 am Freitag.
12: Hier ist das Tirol-Wetter bei Live-Radio mit Valentina Leitinger und wir spüren die Hitzewelle in Tirol.
21: In St. Johann messen wir aktuell 30 Grad, in Innsbruck 31 und in Telfs 32 Grad. Bis zu 35 Grad gehen sich heute am Nachmittag noch aus. Dazu gibt's strahlenden Sonnenschein, am besten also direkt zum See oder ins Schwimmbad zum Abkühlen. Die Live-Radio-Vorschau zeigt, die Hitzewelle geht auch am Wochenende weiter. Bis zu 34 Grad gehen sich aus. Dazu brauen sich dann ab morgen Nachmittag auch ein paar Gewitter in der schwülen Luft zusammen, die können dann teilweise heftig sein. Übermorgen Sonntag zum astronomischen Sommerbeginn gibt's dann den ganzen Tag über Sonne pur.
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24: Abruptes Ende einer spektakulären Flucht an die Leich.
25: Ein in Deutschland gesuchter Mörder dürfte durch Tirol geflüchtet sein. Jetzt ist er gefasst. Die Handschellen haben in Norditalien geklickt. Tirol-Reporterin Eva Hausberger.
26: Der Mann, der eine lebenslange Haftstrafe wegen Mordes absitzt, ist bei einem begleiteten Ausgang in Deutschland entkommen. Mit einem Motorrad ist er geflüchtet, laut Medienberichten wohl über Bayern und durch Tirol. Südlich von Verona ist er dann mit dem Motorrad gestürzt und in ein Krankenhaus gebracht worden. Dort hat ihn die Polizei festgenommen. Nach Abschluss der Behandlung wird der Mann wieder nach Deutschland ausgeliefert.
25: Wir alle können helfen, die Tiroler Seen vor eingeschleppten Tier- und Pflanzenarten zu schützen. Daran erinnert heute das Land. Auch bei uns kommen nämlich immer mehr gebietsfremde Arten vor, die die heimischen Lebensräume stark verändern können. Um dem entgegenzuwirken, bittet das Land zum Beispiel Boote, Stand-Up-Paddleboards und Ähnliches immer gründlich zu reinigen und trocknen zu lassen. Außerdem Badesachen und Ähnliches vor dem Wechsel in ein anderes Gewässer säubern. Und heute Abend spielen wieder die Gastgeber.
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25: Die USA spielen heute um 21 Uhr unserer Zeit gegen Australien. Beide Teams haben ihre Auftaktmatches gewonnen. Die beiden anderen Gastgeberländer, Kanada und Mexiko, haben ihr zweites Gruppenspiel bereits absolviert und auch jeweils gewonnen. 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
21: Wir starten im Außerfern. Auf der B179 Fernpassstraße gibt's in Fahrtrichtung Nassereit auf der Umfahrung Reute 20 Minuten plus. Und wir schauen noch ins Zillertal. B169 Zillertalstraße. Der Brettfalltunnel ist talauswärts wegen Arbeiten gesperrt. Über die örtliche Umleitung dauert's 5 bis 10 Minuten länger aktuell. Falls ihr noch was seht, Staus und Blitzer bitte melden unter 0512 20 80 85. Vielen Dank und gute Fahrt!
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12: Und da müssen wir euch erzählen, Kollege Andi Laich, du spielst ja selber in einer Band auch Gitarre und singst, gell? Mach mal Schleichwerbung, wo?
25: Ja, bei Face the Downfall. Ist ein bisschen gröberer Sound als jetzt da im Radio, aber wenn es mal härter sein soll, ist mal ganz fein.
12: Aber man muss sagen, deine Anfänge, die waren schon ein bisschen gemütlicher, oder? Diese Riffs, die kommen dir auch bekannt vor.
25: Ja, das war damals in der Schulzeit. Da haben wir immer wieder mal Lenny Kravitz gesungen und da habe ich dann schon ab und zu auch die E-Gitarre in der Schule spielen dürfen, was dann ganz fein war, weil das war mir damals immer lieber als singen.
12: Hat sicherlich schon so gut geklungen,
25: fast
12: wie wir es da jetzt hören. Lenny Kravitz im Live-Radio Flash.

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0: Freitag ist und das ist schon einfach ein ganz besonderer Tag hier auf Live-Radio. Nicht nur wegen diesen genialen Songs aus den 80ern, 90ern und 2000ern nonstop bis 19 Uhr und gleich haben wir da im Flashback Friday auch noch Amy Winehouse dabei mit Valerie. Davor aber eben noch ein weiteres Freitags-Highlight, das auf keinen Fall fehlen darf.
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0: Jordanien gewonnen. So bin ich über den Auftakt bei der WM ziemlich froh. Andere sind over the moon.
1: Ja! 3-1, let's go!
0: Tirol, da rollt die erste Hitzewelle an. Mein Rezept sind kühle Biere, wer sich's leisten kann. Am besten noch bevor es heiß wird, bin ich voll. Der Live-Radio-Doktor meint.
2: Weil wenn ich es in großen Mengen dann hineinküble, nachher geht es im Schwung durch und kommt gar nicht dort an, was eigentlich hin soll.
0: Das weltweite Uni-Ranking ist die Woche raus. Innsbruck unter den Top 500 heißt Applaus. Der Tag unserer Studierenden vergeht derweilen schnell, denn die haben's richtig stressig.
3: Aber doch relativ, man sehr anstrengend, Festival nach Festival.
0: Das war's, liebe Tiroler, diese Woche, die ist vorbei. Auch nächste Woche Live-Radio hören, seid's vorne mit dabei.

0: Flashback Friday, 12:15, langsam kommen die Kids zurück aus der Schule und da spricht Katy Perry wahrscheinlich allen Mamas da draußen aus der Seele.
1: If I'm distracted doing something and she's already said mom, mom, mom, like the third time she'll go, Katy Perry! And I'm like, wow. No! Don't call me that. It's pretty funny. I'm like, no, I will only ever be mommy to you.
0: Ja, wenn die Kids gefühlt das tausendste Mal Mama schreien, nicht gleiche Antwort bekommen und dann auf den vollen Namen gehen, da hört Katy Perry dann doch lieber Mama. Sie sagt, nein, ich werde für euch immer nur die Mama sein. Für uns ist sie aber ein Superstar und Hitgarant. Jetzt im Flashback Friday mit Hot and Cold aus 2.

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1: Hier ist Osttirol, weiter bei Live-Radio mit Valentina Leitinger. Schnell zusammengefasst heute, sonnig und heiß.
10: Die Temperaturen klettern immer weiter nach oben. In Sölden messen wir 27 Grad, in Elmen 30 und in Innsbruck schon 32 Grad. Bis zu 35 Grad gehen sich noch aus. Ein bisschen Abkühlung bringen dann in Richtung Abend ein paar punktuelle Gewitter. Da kann es teilweise heftig schütten, vor allem im Oberland und im Außerfern. Die Live-Radio-Vorschau zeigt, die Hitzewelle geht weiter, bis zu 34 Grad gibt es am Wochenende. Dazu brauen sich auch da ab morgen Nachmittag ein paar Gewitter wieder in der schwülen Luft zusammen. Die können auch da teilweise heftig sein. Übermorgen Sonntag zum astronomischen Sommerbeginn gibt es dann den ganzen Tag über Sonne pur.
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1: Es ist 5:05.
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12: Mit Helene Feichtenhofer. Bis zu 35 Grad heute und morgen bis zu 37 Grad. Die Hitzewelle wird uns in den kommenden Tagen begleiten. Umso wichtiger ist es, sich gut vor der Sonne zu schützen. Der Verein für Konsumenteninformation hat sich dazu die Sonnencremen in den Regalen der Supermärkte genauer angesehen. Die gute Nachricht, die Mehrheit schützt gut. Es gibt aber auch Produkte, die negativ aufgefallen sind, sagt uns Birgit Schiller vom VKI.
13: Wir haben 22 Produkte getestet, davon sind 13 gut bewertet. Dann haben wir noch 4 Produkte, die auch gut vor der Sonne schützen, aber leider einen kritischen Inhaltsstoff enthalten, nämlich einen Weichmacher. Und dann sind 5 Produkte, die durchgefallen sind.
12: Beim Eincremen gilt generell, mehr ist mehr, der Tipp vom VKI. Übrigens, ein spezielles Kindersonnenschutzmittel ist laut VKI gar nicht nötig. Grundsätzlich ist jedes Sonnenschutzmittel mit einem UV-Schutz von mindestens 50 geeignet. Online-Shops müssen seit heute auch einen Widerrufsbutton haben. Damit sollen Kundinnen und Kunden Online-Geschäfte genauso schnell rückgängig machen können, wie sie sie abgeschlossen haben. Die EU-weite Regel gilt für alle Verträge, die man mit Unternehmern online abschließen kann und für die es ein gesetzliches Widerrufsrecht gibt. Die Polizei in St. Pölten hat einen Exhibitionisten festgenommen. Der 34-Jährige soll mehreren Mädchen am Bahnhof Nolenkbach bzw. während einer Zugfahrt seinen Penis gezeigt haben. Er hat die Taten

0: schon teilweise gestanden und wurde in die Justizanstalt St. Pölten eingeliefert. Seit 2 Jahren müssen Tagestouristen in Venedig an Hauptreisetagen im Sommer Eintritt zahlen. 5 bis 10 Euro werden da fällig. Der neue Bürgermeister der Stadt denkt allerdings schon nach, diese Gebühren kräftig zu erhöhen. Er kann sich bis zu 50 Euro Eintritt vorstellen.
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2: Wir starten auf der A13 Brenner Autobahn, Fahrtrichtung Innsbruck. Zwischen Patsch und Innsbruck Süd dauert es 10 Minuten länger. Im Außerfern schauen wir auf die B179 Fernpassstraße. Da gibt es in Fahrtrichtung Nassereitz auf der Umfahrung Reute 20 Minuten plus. Und noch geht's ins Zillertal auf die B169 Zillertalstraße. Der Brettfalltunnel ist talauswärts wegen Arbeiten gesperrt. Über die örtliche Umleitung dauert es 5 bis 10 Minuten länger aktuell. Falls ihr noch was seht, Staus und Blitzer bitte melden unter 0512 20 80 85. Dankeschön und gute Fahrt.
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3: Wow, und Walli, du hast gesagt, extrem heiß wird's, und zwar?
2: Bis zu 35 Grad gehen sich jetzt am Nachmittag nach aus. Am heißesten ist's wahrscheinlich so in 1-2 Stunden, also um 2-3 nachmittags, sowas.
3: Ui, also ich würde sagen, bei den Temperaturen ist der Körper schon mit Musik hören komplett ausgelastet. Genießt jetzt den Flashback Friday, schaut's gut auf euch, genug trinken nicht vergessen. Und wenn wir uns jetzt mit Musik hören entspannen, liebe Walli, können wir am Abend nochmal rausstarten, spazieren, zusammensitzen und so weiter?
2: Auf jeden Fall. Also so richtig dunkel und dämmerig wird es erst um kurz vor 10. Also lange Zeit.
3: Einfach eine coole Jahreszeit aktuell. Habt's auf einen Freitag.

0: Live-Radio Flashback Friday. So darf es weitergehen. Gleich haben wir Milli Vanilli mit dabei. Aber davor laden wir euch noch ein, und zwar auf eine New York-Reise.
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0: Ihr tretet immer im Zweierteam, Männlein-Weiblein, an. Das Weltmeisterpaar fliegt dann einfach wirklich für ein verlängertes Wochenende nach New York. Und auch sonst gibt's lästige Preise, zum Beispiel 500 Euro fürs Einkaufszentrum Dates in Innsbruck. Also, liebe Walli, da braucht man gute Teamkollegen. Wärst du beim Tischfußball zu haben?
2: Ich würde jedem davon abraten, mich ins Team zu wählen.
0: Also, nicht so dein Talent.
2: Ist sehr viel Motivation, sehr wenig Können.
0: Okay, also, aber ja. Der Spaß ist ja schon auch wichtig.
2: Natürlich.
0: Also ich behaupte, ich wäre hinten in der Verteidigung schon echt gut dabei. Vorne mit den ganzen vielen Mandeln im Mittelfeld, also das habe ich dann nicht unter Kontrolle. Aber mitspielen dürft natürlich sowieso nur ihr. Wir kommen dann zum Zujubeln am 17. und 18. Juli im Einkaufszentrum Dez in Innsbruck. 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

0: Der Live-Radio Flashback Friday mit Vollgas geht's rein in ein sehr heißes Wochenende. Perfekt für Passivsport. Da sind wir aber nicht nur im Fußballfieber, sondern drücken auch unseren Kletterern die Daumen. Caro aus Innsbruck, aktuell ja der Kletterweltcup in Innsbruck und du warst da schon zuschauen.
1: Genau, ich habe mir am Dienstag das Paraclimbing-Finale schon angeschaut und dann am Mittwoch auch noch ein bisschen was von der Boulder-Quali von den Herren mitgekriegt.
0: Wow, also Paraclimbing ist ja sowieso komplett crazy, finde ich, wie man sich da sogar noch die Wand drauf da handelt, oder? Wie war das?
1: Total, also es ist unglaublich beeindruckend zum Zuschauen. Es war auch die Stimmung echt richtig, richtig gut. Also vor allem, weil es am Dienstag ja noch ein bisschen geregnet hat, aber es war trotzdem echt der ganze Vorplatz da vom KI echt richtig voll. Und ja, die Leute haben urviel angefeuert und das war natürlich super cool zum Schauen, weil die Österreicher natürlich auch wieder voll stark dabei waren.
0: Ja, und dieses Wochenende haben wir auch noch einen Lokalmatador bei den Finalentscheidungen mit dabei. Jakob Schubert fühlt sich richtig fit.
2: Heuer bin ich komplett gesund, vor dem her war die ganze Vorbereitung so viel besser natürlich als letztes Jahr. Ich fühle mich super und habe mega Spaß und Motivation auch im Training. Trotzdem habe ich gesehen, es ist schwierig aufs Podium klettern. Ich muss noch ein paar Anpassungen machen, dass ich wirklich konstant da vorne dabei bin. Aber ja, habe jetzt ein gutes Gefühl für Innsbruck und freue mich natürlich voll.
0: Wir drücken alle die Daumen natürlich. Hoffentlich dürfen wir da wieder jubeln. Vielleicht über einen Podestplatz und vielleicht sogar über die Goldene. Weiter geht's jetzt im Flashback Friday mit einem Mega 2000er von Nelly.

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5: 13:30 am Freitag, Riesenfete heute in Osttirol. Was da los ist, das hört ihr gleich im Tirol-Update in 21 Sekunden.
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5: Bei der Hitze heißt es bitte aufpassen, Andi Laich.
9: Bis zu 35 Grad heute in Tirol. Auch am Wochenende geht es heiß weiter. Der ÖRMTC warnt da heute einmal mehr, Kinder oder Tiere nicht im Auto warten zu lassen. Ein in der Sonne geparktes Auto kann innerhalb weniger Minuten zu einer lebensgefährlichen Hitzefalle werden. Tirol-Reporterin Eva Hausberger.
10: Wie eine Messung des ÖRMTC ergeben hat, erreicht die Lufttemperatur im Auto innerhalb einer Viertelstunde bis zu 45 Grad. Auch Armaturenbrett und Sitze erhitzen sich binnen Minuten deutlich. Kinder und Tiere sind bei Hitze noch schneller gefährdet als Erwachsene. Die Fenster einen Spalt offen zu lassen, helfe so gut wie nichts, so die Experten. Sie appellieren, nie Lebewesen im Auto zurückzulassen, auch wenn man nur kurz aussteigt, um etwas zu besorgen.
9: Tanken ist auch in Tirol wieder günstiger geworden, allerdings noch nicht günstig genug, kritisiert der ARBÖ. Die Rohölpreise sind nämlich stärker gesunken als die Preise an den Zapfsäulen. Der ARBÖ nimmt die Ölindustrie in die Pflicht, sie senke die Preise zeitversetzt. Autofahrern empfiehlt der Club, Tankstellenpreise zu vergleichen. Und großer Empfang heute für den Osttiroler Radprofi Felix Gall. Der Tourismusverband Osttirol und die Marktgemeinde Nussdorf-Deband laden heute Abend zum Giro del Gall ein, um den 28-jährigen Gesamtzweiten beim Giro d'Italia gebührend zu ehren und zu feiern. Fans wollen dann gemeinsam mit dem Radprofi vom Lienzer Hauptplatz zum Nussdorfer Sportstadion radeln. Dann folgt der festliche Empfang. 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
11: Soeben reingekommen auf der A12 Inntalautobahn ist in Fahrtrichtung Innsbruck zwischen Volders und Mills ein Unfall passiert. Die Einsatzkräfte sind bereits unterwegs. Aktuell staut sich's hier zurück mit einem Plus von 10 bis 15 Minuten. A13 Brennerautobahn, Fahrtrichtung Innsbruck zwischen Patsch und Innsbruck Süd dauert es 10 Minuten länger wegen Überlastung. Und wir schauen noch ins Außerfern auf die B179 Fernpassstraße. Da gibt's in Fahrtrichtung Nassereit auf der Umfahrung Reute ebenfalls 10 Minuten Plus. Falls ihr noch was seht, Staus und Blitzer jederzeit melden unter 0512 20 80 85. Vielen Dank und gute Fahrt.
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5: Und vielleicht habt ihr das vorhin auch ganz kurz in den Nachrichten gehört, ganz leise im Hintergrund ein Bellen. Andi hat sich nicht drausbringen lassen, das war Studiohund Enzo, der freut sich nämlich auch schon auf Sie.
12: Einfach spitze und super.
13: Ja, das war die beste aller Zeiten. Super Stimme, super Zeit, kräftige Frau.
5: Ja, Tina Turner.
9: Jetzt da muss man einfach bellen.
5: Genau, Live-Radio, Flashback Friday. Der Enzo freut sich draußen jetzt bei der geschlossenen Studiotür auch und wir uns mit ihm. What's Love Got to Do With It?

0: Friday. Die Fußball-WM ist da aktuell ja in vollem Gange. Und ihr spielt mit?
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2: 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Gregoritsch. Sieht, dass Savica aufzieht. Arnautovic.
3: Es ist nicht leicht diesmal. Was glaubst
4: du? Kein Tor.
3: Du sagst kein Tor.
2: Gregoritsch, sieht, dass Savica aufzieht, Arnautovic, und das ist der Doppelpack für Marco Arnautovic.
3: Ah.
2: 3:0 für die Österreicher.
3: Der war drin, Stefanie.
4: Schade.
3: Das war aus der WM-Quali für die Weltmeisterschaft, jetzt Auswärtsspiel gegen San Marino. Da haben wir 4:0 gewonnen und das war schon das 3:0 und deshalb war der Kommentator nicht mehr ganz so euphorisch. Da lasst man sich gern täuschen.
4: Schade.
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0: Flashback Friday, nonstop die größten Hits aus den 80ern, 90ern und 2000ern von euren Lieblingskünstlern, Sabrina.
1: Also ich liebe sie einfach, sie ist so eine Ikone, sie erfindet sich immer wieder neu, ihr Style ist ständig anders, sie macht alle Genres, ich finde sie einfach toll.
0: Klar, die Rede ist von Lady Gaga, haben wir gleich mit dabei, Paparazzi aus dem Jahr 2008, nach Tainted Love, jetzt von Softcell, ihr Nummer 1 Hit aus

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13: Schönen Freitag. Hier ist das Tirol-Wetter bei Live-Radio mit Valentina Leitinger. Die Temperaturen klettern, oder man kann sagen, springen direkt nach oben.
14: Sie springen nach oben. Topwert aktuell in Telfs und in Innsbruck bei 33 Grad. In Wens messen wir 30 Grad. Bis zu 35 Grad gehen sich jetzt am Nachmittag noch aus. Vorm Schritt aus dem klimatisierten Büro raus, also noch einmal innerlich wappnen, da schlägt euch gleich ein Schwall schwüle Luft entgegen. Ein bisschen Abkühlung bringen dann in Richtung Abend ein paar punktuelle Gewitter. Da kann es teilweise heftig schütten, vor allem im Oberland und im Außerfern. Die Live-Radio-Vorschau zeigt, die Hitzewelle geht weiter. Bis zu 34 Grad gibt es am Wochenende. Dazu brauen sich auch da ab morgen Nachmittag wieder ein paar Gewitter zusammen. Die können teilweise wieder heftig sein. Übermorgen Sonntag zum astronomischen Sommerbeginn gibt es dann den ganzen Tag über Sonne pur.
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16: Mit Helene Feichtenhofer. Kinder und Tiere nie im Auto zurücklassen, auch nicht kurz. Die Warnung aktuell von den Autofahrerclubs mitten in der ersten Hitzewelle des Jahres. Denn schon bei 25 Grad Außentemperatur kann es im Inneren des Autos binnen Minuten 35 Grad bekommen. Bei 30 Grad Außentemperatur sind es sogar über 50 Grad, warnt Stefan Kerbel vom ÖAMTC.
17: Wenn jetzt ein Auto in der prallen Sonne steht, wird das also zum Heizkörper. Die Sonne knallt dorthin. Im Auto ist fast alles schwarz heutzutage, jedenfalls das Armaturenbrett. Und das funktioniert wie ein Heizkörper. Das wird in der prallen Sonne bis zu 80 Grad heiß.
16: Wer ein Kind oder Tier in offensichtlicher Lebensgefahr sieht, darf laut dem Autofahrerclub übrigens auch die Scheibe einschlagen, ohne rechtliche Konsequenzen. Im Prozess gegen Magna-Gründer Frank Stronach könnte es in Kanada heute noch ein Urteil geben. 3 Frauen werfen dem Austro-Kanadier ja sexuelle Übergriffe vor. Diese Vorwürfe reichen fast 50 Jahre zurück. Stronach bestreitet sie alle. In der Gemeinde Attersee am Attersee hat die Polizei gestern Vormittag einen Alkolenker aus dem Verkehr gezogen. Der Mann war stark betrunken, hat einen Alkovortest gezeigt. Einen Alkomat-Test hat der Mann dann verweigert. Stattdessen hat er lieber einen Schluck aus einer

0: Wodkaflasche am Beifahrersitz genommen. Der Mann wurde schließlich mit der Rettung ins Spital gebracht. Später hat sich herausgestellt, dass der 56-Jährige schon 2 Tage zuvor seinen Führerschein wegen Alkohol am Steuer abgeben musste. Vogelgesang macht glücklich, zeigt nun eine Studie der Deutschen Universität Tübingen. Die Forscher haben in einem Experiment beobachtet, dass bei Menschen, die eine halbe Stunde spazieren gegangen sind, begleitet von Vogelgezwitscher, das Stresshormon Cortisol deutlich runtergegangen ist, auch der Blutdruck, und die Menschen waren danach deutlich zufriedener.
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2: Wir schauen zur A12 Innsalautobahn. Da ist in Fahrtrichtung Innsbruck zwischen Volders und Mills ein Unfall passiert. Die Einsatzkräfte sind bereits vor Ort. Aktuell staut sich's hier zurück mit einem Plus von 20 bis 25 Minuten. In der Gegenrichtung gibt's zwischen Innsbruck und Hall 5 bis 10 Minuten mehr Fahrzeit wegen Überlastung. Ebenfalls A12, Fahrtrichtung Innsbruck. In der Ausfahrt Kramsach steht ein defektes Fahrzeug auf der Fahrbahn. Die Asfinag ist bereits vor Ort. Seid hier bitte besonders vorsichtig unterwegs. Weiter geht's zur A13 Brennerautobahn, ebenfalls Fahrtrichtung Innsbruck. Zwischen Patsch und Innsbruck Süd dauert's 10 Minuten länger. Und wir schauen noch ins Außerfern auf die B179 Fernpassstraße. Da gibt's in Fahrtrichtung Nassereith auf der Umfahrung Reutze 10 Minuten plus wegen Überlastung. Falls ihr noch was seht, Staus und Blitzer, bitte melden unter 0512 20 80 85. Vielen Dank und gute Fahrt!
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3: Schon herrlich, oder? Diese Zeit jetzt. Genießt man die längsten Tage des Jahres. Gleichzeitig liegt aber noch der ganze Sommer vor uns. Und dazu eure Lieblingshits. Da geht's jetzt in die 80er.
4: Ich bin der Julian.
5: Und ich bin der Fabian.
4: Und wir zwei gern am Flashback Friday Michael Jackson, Bad, Losen. Das taugt uns voll.
3: Ja, und das taugt uns auch voll. Viel Spaß am Freitag.

0: mit dem Flashback Friday in Richtung Wochenende und wir helfen euch da auch ein bisschen bei der Planung. Wird euch ganz bestimmt nicht fad, es ist nämlich viel los in Tirol.
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2: Der Söller-Freitag unter dem Motto Summer Chill. Kulinarische Highlights und Live-Musik mitten im Dorfzentrum. Heute Abend von 18 bis 22 Uhr. Morgen Samstag ist wieder der Tag der Johanniter. Von 11 bis 17 Uhr mit dem großen Familienfest im Rapoldi-Park in Innsbruck. Alle Infos unter johanniter.at. Der TC Wandercup übermorgen Sonntag im Wandergebiet Rofan am Aachensee. Treffpunkt ist bei der Talstation Rofan-Seilbahn von 8.30 Uhr bis 10 Uhr. Das große Familienabschlussfest dann ab 12:30 am Aero-Fahn-Vorplatz. Die Infos unter wandercup.tt.com. Das erste Didi Constantini Gedenkturnier für U10 Kicker. Diesen Sonntag von 9 bis 18 Uhr am Sportplatz Patsch. Alle Einnahmen kommen einem wohltätigen Zweck zugute. Wiebke Lührmann präsentiert ihren Film Same Sun mit dem Fahrrad durch Afrika. Nächste Woche Dienstag um 19 Uhr im Metropol-Kino in Innsbruck. Die Tickets gibt's unter metropol-kino.at oder direkt an der Kinokasse. Und der Wirbelwindtag Wildschönau mit einer Erlebniswanderung für Familien. Am Samstag, den 4. Juli. Treffpunkt beim Bergbauernmuseum Zbach ab 9 Uhr. Direkt im Anschluss findet dann die Live-Radio-Sommertour im Freibad statt. Alle Infos auf wildschönau.com.
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0: Friday, es geht in Richtung Wochenende und man muss sagen, unter der Woche hat die liebe Valentina Leitinger aber schon Blut, Schweiß und Tränen vergossen im Garten deiner Oma gestern.
1: Absolut. Und zwar beim Rasenmähen. Ist natürlich etwas, muss im Sommer einfach gemacht werden, damit das alles schön ausschaut. Bei diesen heißen Temperaturen natürlich teilweise anstrengend, aber auch mein Tipp an euch alle, wenn man so um 8 am Abend anfängt, dann ist die Sonne nicht mehr so brennend heiß und man hat nur gute 2 Stunden, wo es hell ist. Das geht sich ganz gut aus eigentlich.
0: Ich wollte nämlich gerade sagen, dass du das genauso leckst auf die Tage, wo es 30 Grad hat. Ja, motiviert. Aber man will die Oma ja nicht enttäuschen,
1: na,
0: oder?
1: Was muss, das muss.
0: Eben, also die Valentina entspannt sich jetzt noch ein bisschen, vor allem die Hände, hast du gesagt, sind ein bisschen geschwollen.
1: Sind ein bisschen steif.
0: Aber das spüren wir jetzt gar nicht mehr, weil jetzt konzentrieren wir uns nur mehr auf die Ohren mit Laura Branigan.

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2: 2:30 am Freitag.
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2: Das ist momentan ein Kraftakt, Andi Leich.
5: Das Hotel Klosterbräu in Seefeld will nach dem Großbrand Mitte April am 1. Dezember wieder aufsperren. Das haben die Betreiber gestern auf einer Pressekonferenz bekannt gegeben. Hoteldirektor Alois Heierling.
6: Der große Teil des Hotels ist unbeschadet. Über die Hälfte der Zimmer hat keinen Schaden. Der gesamte Wellnessbereich ist in Ordnung. Teile des Restaurants, die Hotelküche ist auch super in Schuss. Die Schäden, die jetzt durch Feuer oder Wasser entstanden sind, ziehen sich zwar über 3 Stockwerke. Das heißt, da haben wir ca. 30 bis 40 Zimmer, die zum Teil komplett zu renovieren sind.
5: Auch die Lobby und die Hotelbar sind schwer beschädigt worden. Die Schäden dürften im 2-stelligen Millionenbereich liegen. Der Wiederaufbau läuft auf Hochtouren. In Schwarz erwischt gestern Mittag eine 33-jährige Frau einen Mann, der vor einem Geschäft gerade in ihr Auto einbrechen will. Der Verdächtige flüchtet. Ein Passant kann den 61-Jährigen bis zum Eintreffen der Polizei aber festhalten. Nachdem im Auto keine Wertgegenstände waren, entsteht auch kein Schaden. Und die Osttiroler Gemeinde Hainfels hat offiziell eine neue Führung. Diese Woche sind der neue Bürgermeister Johann Kraller und sein Vize Erwin Bachmann angelobt worden. Der bisherige Bürgermeister Georg Hoffmann hat das Amt nach 20 Jahren zurückgelegt. 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
7: Wir schauen auf die A12 Innsal-Autobahn. In Fahrtrichtung Innsbruck ist zwischen Folders und Mils ein Unfall passiert. Aktuell staut sich's hier jetzt noch zurück bis Pill mit einem Plus von 25 Minuten. In der Gegenrichtung gibt's zwischen Innsbruck und Hall 10 Minuten mehr Fahrzeit wegen Überlastung. Weiter geht's zur A13 Brenner-Autobahn, Fahrtrichtung Innsbruck. Zwischen Patsch und Innsbruck Süd dauert's 10 Minuten länger. Und B171 Tiroler Straße, ebenfalls Fahrtrichtung Innsbruck. Bei Hall dauert es eine Viertelstunde länger. Falls ihr noch was seht, Staus und Blitzer bitte melden unter 0512 20 80 85. Vielen Dank und gute Fahrt.
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2: Flores Absam, was sagst du, wenn ich sag Weather Girls?
8: It's raining men, hallelujah, it's raining men, oh, oh.
9: Kommt halt gleich irgendwas im Kopf daher, so Erinnerungen an früher halt einfach.
2: Ja, fast genauso gut klingt das jetzt dann gleich im Original. Davor aber noch die Stimme von Gwen Stefani. Da reisen wir zurück in die 90er. Don't speak jetzt bei Live Radio. 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

0: Radio Flashback Friday. Da spielen wir immer eure Lieblingshits aus den 80ern, 90ern und 2000ern. Ihr sagt uns da zum Beispiel:
1: Ich bin beim Bon Jovi daheim.
2: Er hat einfach die Musik, was ich liebe. Einfach fantastisch.
0: Und dann sagen wir: Bed of Roses, gleich dabei im Flashback Friday nach Bob Sinclair. Der Song, der klingt, wie sich das Wetter draußen heute anfühlt. Absoluter Sommerhit aus dem Jahr 2005.

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0: Der Bon Jovi, der alte Romantiker. Und von einem Romantiker zum nächsten. Michi Klima da Hallo. Im Studio. Na, ich weiß es ja eigentlich gar nicht. Was würde deine Clara sagen? Bist du romantisch?
1: Ja, ich würde schon sagen, schon? Ja. Okay. Ja, schon.
0: Wobei, man, wie zeigt sich das?
1: Na, Blumen ab und zu. Ah, so zum Geburtstag.
0: Okay.
1: So zum Geburtstag haben wir im Jahr.
0: Also das ist
1: schon,
0: so romantisch.
1: Schon was, also, ja, so mittelromantisch.
0: Vielleicht schenkst du dir zwischendurch einmal wieder Blumen. Ja, jetzt ist es den Blumen zu heiß und zum besonders romantisch sein.
1: So
0: auch
1: es.
0: Zu heiß. 34 Grad schon bei uns vorm Studio. Also da ist nichts mit zusammenkuscheln heute.
1: Nein.
0: Aber keine Sorge, bei uns da im Studio alles gut gekühlt, gell?
1: Alles gut gekühlt und ganz heißer Sound mit dabei. Das Beste aus drei Musikjahrzehnten. Geht weiter bis 19 Uhr.
0: Mit Michi Kleber ab sofort.

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5: 5:05, hier ist das Tirolwetter bei Live-Radio mit Valentina Leitinger. Sonnencreme bitte nicht vergessen, oder?
6: Heute am bisher heißesten Tag des Jahres wirklich bitter nötig. Die Sonne brennt in ganz Tirol, Topwert aktuell in Fügen und in Innsbruck bei 34 Grad, in Kitzbühel messen wir 32 Grad. In Richtung Abend gibt es dann heute ein paar punktuelle Gewitter, da kann es teilweise heftig schütten, vor allem im Oberland und im Außerfern. Danach wäre allerdings die perfekte Zeit zum richtig Durchlüften daheim, durch den Regen kühlt es nämlich ein bisschen ab. Die Live-Radio-Vorschau zeigt, die Hitzewelle geht weiter, bis zu 34 Grad gibt es am Wochenende. Dazu brauen sich dann ab morgen Nachmittag auch wieder ein paar Gewitter in der Luft zusammen, die können teilweise heftig sein. Übermorgen Sonntag zum astronomischen Sommerbeginn gibt es dann den ganzen Tag über Sonne pur.
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9: Mit Helene Feichtenhofer. Die österreichischen Maturantinnen und Maturanten haben auch heuer wieder abgeliefert. Die Matura ist richtig gut gelaufen. Mindestens 98% sind nach vorläufigen Ergebnissen mit der eingerechneten Jahresnote positiv. Auch in Kärnten ist die Matura für die jungen Menschen gut gelaufen, sagt uns die Kärntner Bildungsdirektorin Isabella Penz.
10: Kärntens Maturantinnen und Maturanten überzeugen mit stabilen, starken Leistungen. Die Ergebnisse zeigen, dass wir ein sehr hohes Leistungsniveau auch in diesem, im aktuellen Schuljahr erfolgreich halten konnten. Und besonders freut uns, dass sehr wenige Maturantinnen und Maturanten in der schriftlichen Matura negativ beurteilt wurden.
9: Österreichweit mussten in Mathe diesmal fast ein Zehntel der Maturantinnen und Maturanten eine Kompensationsprüfung ablegen, um auf ein Genügend zu kommen. Nicht nur wir in Österreich erleben aktuell eine Hitzewelle, auch Frankreich. Für mehr als die Hälfte der Bevölkerung Frankreichs gilt derzeit die zweithöchste Hitzewarnstufe. Es werden Temperaturen von bis zu 40 Grad über die kommenden Tage erwartet. Das Arbeitsministerium hat die Firmen im Land schon gebeten, die Arbeitszeiten an die Hitze anzupassen. In vielen Schulen fällt der Unterricht aus. Für den ehemaligen FPÖ-Nationalratsabgeordneten Hans-Jörg Jennewein gibt es heute vor dem Landesgericht Wien 6 Monate. Er soll geheime Informationen an eine Journalistin weitergegeben haben. Das Urteil gilt noch nicht. Durch das schwere Erdbeben vor 15 Jahren hat sich Japan verschoben, und zwar um rund 5 mm seitwärts, das zeigen jetzt neue Studiendaten. Das Beben 2011 hatte eine Stärke von 9 auf der Richterskala und war das stärkste, das je in Japan aufgezeichnet wurde. Es hatte damals einen Tsunami ausgelöst, der wiederum die Reaktorkatastrophe von Fukushima ausgelöst hat.
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6: Wir starten auf der A13 Brenner-Autobahn, Fahrt Richtung Innsbruck. Zwischen Patsch und Innsbruck Süd dauert es 5 bis 10 Minuten länger wegen Überlastung. B171 Tiroler Straße, Fahrt Richtung Innsbruck. Bei Hall dauert es eine Viertelstunde länger. Und in Innsbruck, da zwickt es rund um die Baustelle bei der Grasmeierkreuzung, plant hier 5 bis 10 Minuten mehr Fahrzeit ein. Falls ihr noch was seht, Staus und Blitzer jederzeit melden unter 0512 20 80 85. Vielen Dank und gute Fahrt!
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5: Und

heiß ist es, Tirol schwitzt sich durch die Hitzewelle. Freitagnachmittag, heute gibt es 35 Grad, aber auch der Juni 1992 war richtig heiß. Er gilt als einer der heißesten Sommer der Messgeschichte. 25 Tage, über 30 Grad, teilweise 37, 38 Grad. Da hat Tirol auch ordentlich geschwitzt und gedanced zu All That She Wants von Ace of Base. Jetzt mit dabei, direkt aus dem Jahr 1992 für diesen heißen Freitagnachmittag.

0: Bloodhound Gang, die Bad Boys der 90er. Heute gibt's nur Sound aus den Kultjahrzehnten. 80er, 90er, 2000er. Das ist der Flashback Friday auf Live-Radio. Und jetzt sind die Jungs von OPM mit dabei. Gegründet in den 90ern in Kalifornien. Ihren Riesenhit Heaven is a Halfpipe haben sie dann in den 2000ern gehabt. Und da geht's natürlich ums Skateboarden.
1: But eventually when we started talking about the song, we just wanted to make it about, you know, what skateboarding was like for us growing up in the 80s. Just about having fun and the lifestyle. And
0: ja, wie es denn als Kids war, in einen Skatepark zu gehen, diese Freiheit, einfach ein lässiges Hobby zu haben. Um das geht's in Heaven is a Halfpipe und der klingt so geil sommerlich. Hier sind OPM und für alle Kids, die vielleicht am Wochenende im Skatepark sind, der Song ist für euch.

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8: Schönen Freitagnachmittag, hier ist Live Radio und bei uns in Tirol heißt's jetzt bis in die Unendlichkeit und noch viel weiter. Mehr dazu im Tirol Update in 20 Sekunden.
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8: Um 3:35 Weltraum-Feeling heute in Innsbruck. Andi Laich.
12: Das österreichische Weltraumforum hat heute in Innsbruck neue Analog-Astronautinnen und Astronauten präsentiert. Das sechsköpfige Team wird jetzt für Missionen auf der Erde ausgebildet, die quasi Vorläufer für künftige Mars-Missionen sein sollen. Weltraumforumsdirektor Gernot Grömer.
13: Analogforschung bedeutet, dass wir in Analogie zu zukünftigen Mars-Expeditionen schon jetzt die Technologien, die Arbeitsabläufe, die Entscheidungsfindungsprozesse für zukünftige astronautische Missionen mit Robotern gemeinsam zum Roten Planeten studieren.
12: Diese Analogmissionen finden dann in möglichst Mars-ähnlichem Gelände statt. Nächstes Jahr gibt es eine Mission in Portugal. Zeugen gesucht. In Innsbruck ist ein Auto mit einem 10-jährigen E-Scooter-Fahrer zusammengestoßen. Der Bub ist dabei leicht verletzt worden. Der Unfall ist heute früh gegen 7:45 in der Wörndlstraße passiert. Die Polizei bittet mögliche Zeugen, sich zu melden. Und beim Kletterweltcup in Innsbruck geht es heute Abend um Medaillen. Um 19.30 Uhr steigt das Boulder-Finale der Herren. Morgen steigen dann die Vorstiegbewerbe. 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
14: Wir starten auf der A13 Brenner-Autobahn, Fahrtrichtung Innsbruck. Zwischen Patsch und Innsbruck Süd dauert es 5 bis 10 Minuten länger wegen Überlastung. Weiter geht's ins Außerfern, B179 Fernpassstraße. Bei der Ausreise nach Deutschland gibt es 10 Minuten plus beim Grenztunnel Füssen. B171 Tiroler Straße, Fahrtrichtung Innsbruck. Bei Hall dauert es eine Viertelstunde länger. Und in Innsbruck, da zwickt's rund um die Baustelle bei der Grasmeierkreuzung, plant hier 5 bis 10 Minuten mehr Fahrzeit ein. Falls ihr noch was seht, Staus und Blitzer bitte melden unter 0512 20 80 85. Vielen Dank und gute Fahrt.
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8: Ja, und den größten Hits der 80er, 90er und 2000er noch bis 19 Uhr. Ja, und seine musikalische Zeitreise versetzt einen dann plötzlich zurück in die Jugend.
15: Das ist einfach Zurückdenken an die Jugend. Und bei mir ist es zum Beispiel, ich habe mein erstes Geld zusammengespart, dass ich mir meine allererste CD habe kaufen können und die war von der Roxette.
8: Oh ja, Roxette. In den 80ern und Anfang der 90er. Das Maß aller Dinge, was so Gitarrenpop angeht. Aus Schweden und hier sind sie mit dabei. The Look direkt aus dem Jahr 1988 auf Live Radio.

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auch Boyband Sound Deluxe gehört dazu, zu einem Flashback Friday auf Live Radio. Wir haben für euch die Kult-Hits aus den 80ern, 90ern und 2000ern. Und jetzt geht's schön langsam in Richtung Hitze-Wochenende mit einem 90er-Hip-Hop-Klassiker von Bryce Mitchell mit Ghetto Superstar. Come on, that is what you are. Um 4:10 auf Live Radio.

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6: So, gleich haben wir es. 5:05 hier ist das Tirolwetter bei Live-Radio mit Valentina Leitinger. Wir spüren die Hitzewelle in Tirol.
7: In Alpbach messen wir aktuell 30 Grad, in Innsbruck und in Schwaz 34 Grad. Im Unterland gibt es dazu auch noch strahlenden Sonnenschein, im Oberland entladen sich aber schon ein paar Gewitter, aktuell vor allem im Paznaun. Die Schauer breiten sich im Laufe des Nachmittags und Abends auch noch im Außerfern aus, im Unterland und in Osttirol bleibt es trocken. Die Live-Radio-Vorschau zeigt, die Hitzewelle geht auch am Wochenende noch weiter, bis zu 34 Grad gehen sich aus. Dazu brauen sich dann auch morgen Nachmittag wieder ein paar Gewitter zusammen, die können teilweise heftig sein. Übermorgen Sonntag zum astronomischen Sommerbeginn gibt's dann den ganzen Tag über Sonne pur.
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10: Mit Helene Feichtenhofer. Magna-Gründer Frank Stronach ist im Prozess gegen ihn in Kanada vor kurzem schuldig gesprochen worden, wegen sexueller Übergriffe und unsittlicher Berührungen. Drei Frauen hatten Stronach sexuelle Übergriffe vorgeworfen. Diese Vorwürfe reichen fast 50 Jahre zurück. Stronach hat alle Vorwürfe vor Gericht abgestritten. Justizministerin Anna Sporrer will rund 500 Häftlinge früher aus den Gefängnissen entlassen, um die Justizanstalten zu entlasten. Das sollen Häftlinge sein, die sich etwa bei Freigängern schon bewährt haben, sagt sie. Menschen mit Fußfessel, gefährliche Rückfalltäter oder auch Häftlinge, die wegen Sexualterror und schweren Gewaltdelikten verurteilt wurden, seien von einer früheren Entlassung ausgeschlossen. Auf den internationalen Märkten ist Rohöl in den letzten 9 Tagen um mehr als 17% billiger geworden. Beim Tanken ist davon aber kaum was zu merken, ärgert sich heute Christian Fraß vom Arbö. Den Autofahrern bleibt also nur spritsparend zu fahren.
11: Langsamer fahren, im Verkehr mitsegeln. Ein kleiner Trick ist, den Luftdruck in den Reifen minimal erhöhen. Damit sinkt der Rollwiderstand und das senkt auch den Treibstoffverbrauch.
10: Tanken sollten Autofahrer wenn möglich kurz vor 12 Uhr mittags oder Arbö, da sind die Kraftstoffpreise am niedrigsten. Im deutschen Ort Renningen, westlich von Stuttgart, sucht die Polizei nach einem vermissten Säugling. Der 3 Monate alte Bub wird seit Donnerstag kurz vor Mitternacht vermisst. Wo das Kind verschwunden ist, will die Polizei nicht sagen, um die Ermittlungen nicht zu gefährden. Seit 2 Jahren müssen Tagestouristen in Venedig an Hauptreisetagen im Sommer Eintritt zahlen. 5 bis 10 Euro werden da fällig. Der neue Bürgermeister der Stadt denkt allerdings schon nach, diese Gebühren kräftig zu erhöhen. Er kann sich bis zu 50 Euro Eintritt vorstellen.
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7: Wir starten auf der A13 Brenner Autobahn, Fahrtrichtung Innsbruck. Zwischen Patsch und Innsbruck Süd dauert es 5 bis 10 Minuten länger wegen Überlastung. Weiter geht's ins Außerfern, B179 Fernpassstraße, Blockabfertigung beim Grenztunnel Füssen. Bei der Ausreise nach Deutschland gibt's aktuell noch 10 Minuten plus. B171 Tiroler Straße, Fahrtrichtung Innsbruck. Bei Hall dauert's eine Viertelstunde länger. Und wir schauen noch ins Zentrum von Innsbruck. Da zwickt's rund um die Baustelle bei der Grasmeier. Kreuzung plant hier 5 bis 10 Minuten mehr Fahrzeit ein. Falls ihr noch was seht, Staus und Blitzer bitte melden unter 0512 20 80 85. Vielen Dank und gute Fahrt.
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jetzt geht's zurück in die 80er. Da waren Genesis rund um Phil Collins richtig groß. Und hört mal hin, wie gut die zu dritt a cappella singen können. Macht doch Lust auf mehr, oder? That was fantastic, wie Phil Collins da zum Schluss sagt. Hier sind sie, hier sind Genesis mit Invisible Touch auf Live Radio. Es gibt nur eine Richtung bei uns, und zwar ab ins Wochenende.

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0: Dabei auf der Festung Kufstein. Hier ist Live-Radio am Flashback Friday. Die Sportfreunde Stiller haben da ein ausverkauftes Konzert vor fast 5000 Fans gespielt. Das war sowas von cool. Bei absolutem Traumwetter haben sie 30-jähriges Bandjubiläum gefeiert. Wir haben die Jungs vorher im Backstage getroffen und Bassist Rüde gefragt, welche Songs denn so in 30 Jahren herausstechen.
1: Klar ist so ein Lied wie Kompliment natürlich dabei. Aber halt auch die Songs, über die wir halt gesucht haben und überhaupt so als Band ausprobiert haben. Das sind auch alte Stücke wie im Film, den Song habe ich mir mal angehört, das ist eine B-Seite. Total lustig, was für eine Musik wir damals teilweise auch zugelassen haben. Sehr schön. Also einmal sind es die ganz großen, bekannten Lieder, auch natürlich sowas wie 54, ein Kompliment, siehst du das genauso. Die Lieder, die wir live spielen. Ich weiß auch nicht, irgendwie haben wir so einen Sportstudenten-Vibe, glaube ich. Irgendwas.
0: Und ganz zum Abschluss die letzte Frage noch. Ein Kompliment begleitet euch eigentlich die ganze Karriere quasi schon. Macht es noch Bock, das immer noch live zu spielen?
1: Das macht einfach nur wahnsinnig Spaß. Das ist ein Lied, das hört nie auf, dass es Spaß macht. Sobald es dann dasteht, ich freue mich auf dieses D. Das Groove so geil, der Basslauf wergelt so schön dagegen und die Leute freuen sich halt einfach so sehr. Und ich mich auch, weil jemandem zu sagen, dass er das Größte vor allem ist, ey, das kann man mal raushauen. Ist doch super.
0: Ja, finden wir auch. Wir hauen's jetzt raus. Für alle, die gestern auf der Festung Kufstein dabei sind oder für alle, die einfach das absolut Größte sind. Hier sind die Sportis mit ein Kompliment.
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0: Ab ins Wochenende mit Live-Radio und heißen Temperaturen. Mehr dazu im Tirolwetter in 21 Sekunden.
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0: Und da sind wir schon um 4:35. Das Tirolwetter bei Live-Radio mit Valentina Leitinger. Heiß und sonnig ist es.
6: Brütende Hitze jetzt am Freitagnachmittag. Topwert aktuell in Breitenbach bei 34 Grad. In Innsbruck messen wir 33 und in Landeck 30 Grad. Im Unterland gibt es dazu auch noch strahlenden Sonnenschein. Im Oberland gibt es aber schon ein paar Gewitterwolken, die sich entladen. Aktuell vor allem im Paznaun und vereinzelt auch im Ötztal. Die Schauer breiten sich dann im Laufe des Nachmittags und abends auch noch im Außerfern aus. Im Unterland und in Osttirol bleibt es voraussichtlich trocken. Die Live-Radio-Vorschau zeigt, die Hitzewelle geht noch weiter. Bis zu 34 Grad gibt es am Wochenende. Dazu brauen sich auch da ab morgen Nachmittag wieder ein paar Gewitter zusammen. Die können teilweise heftig sein. Übermorgen Sonntag dann zum astronomischen Sommerbeginn den ganzen Tag über Sonnenschein.
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0: Und das ist noch viel Arbeit an die Laich. Das Hotel Klosterbräu in Seefeld will nach dem Großbrand Mitte April am 1. Dezember wieder aufsperren. Das haben die Betreiber gestern auf einer Pressekonferenz bekannt gegeben. Derzeit laufen die Arbeiten auf Hochtouren, sagt Hoteldirektor Alois Seierling.
25: Wir haben einen straffen Zeitplan, der es uns ermöglichen soll, am 1. Dezember Gäste zu begrüßen im Klosterbräu. Das heißt, jetzt sind über 150 Handwerker täglich auf der Baustelle. Und ab November wünschen wir uns, dass dann alle Mitarbeiter wieder bei uns sind und das Haus reinigen, in Schuss bringen, alles durchtesten, ob auch alles technisch funktioniert.
0: Rund 30% des Hotels seien durch Brand und Löschwasser beschädigt worden. Der Schaden liegt wohl im zweistelligen Millionenbereich. Wir alle können helfen, die Tiroler Seen vor eingeschleppten Tier- oder Pflanzenarten zu schützen. Daran erinnert heute das Land. Auch bei uns kommen nämlich immer mehr gebietsfremde Arten vor, die die heimischen Lebensräume stark verändern können. Um dem entgegenzuwirken, bittet das Land zum Beispiel Boote, Stand-Up-Paddleboards und Ähnliches immer gründlich zu reinigen und trocknen zu lassen. Außerdem Badesachen und Ähnliches vor dem Wechsel in ein anderes Gewässer säubern. Und tanken ist auch in Tirol wieder günstiger geworden, allerdings noch nicht günstig genug, kritisiert der Arbö. Die Rohölpreise seien nämlich stärker gesunken als die Preise an den Zapfsäulen. Der Arbö nimmt die Ölindustrie in die Pflicht, sie senke die Preise zeitversetzt. Autofahrern empfiehlt der Club, Tankstellenpreise zu vergleichen. 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
6: Einen Staupunkt gibt es aktuell und zwar im Außerfern auf der B179 Fernpassstraße. Blockabfertigung beim Grenztunnel Füssen bei der Ausreise nach Deutschland. Hier gibt es 10 Minuten plus. Ansonsten läuft's, falls ihr noch was seht, Staus und Blitzer jederzeit melden unter 0512 20 80 85.
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0: Es geht zurück, Anfang der 80er. Prince auf dem Weg zum absoluten Weltstar. Und dann hat er plötzlich eine Idee. Einen eigenen Film zu drehen über sein Leben. Er spielt sich selbst quasi. Purple Rain soll das Ganze heißen. Soundtrack kommt auch von ihm. Die Plattenfirma sagt, spinnst du? Das alles kostet uns Millionen und das bekommen wir nie rein. Purple Rain gilt heute als eines der größten Musikalben aller Zeiten. Der Song ist Kult und wie hat der Film abgeschnitten?
27: The winner of a brand new 84 Oscar is
3: The winner is Prince for Purple Rain.
4: Ja, einen Oscar hat er auch noch bekommen und natürlich einen Grammy für Purple Rain. Was für ein geiler Song. Der Film ist zwar nicht so gut gealtert, aber alle, die so ein bisschen auf diese 80er-Jahre-Ästhetik oder Prince stehen, unbedingt anschauen. Ein bisschen Abkühlung vielleicht mal daheim, Rollos runter und einfach verzaubern lassen von Prince.

0: Wir haben was ganz Besonderes für euch. Hier ist Live-Radio am späten Freitagnachmittag. Bono kommt zu uns. Das ist der hier.
1: Hey, Tony, komm her, trink mal eins.
2: Na.
1: Na.
2: Na.
1: Bier, na.
2: Na.
1: Na, na.
2: Jo.
1: Bier, jo.
2: Jo, ich trink kein Kurz.
1: Na, na. Jetzt uns wär's wohl trinken.
0: Ja, kennen viele von seinem Instagram-Kanal Bono Memes. 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
4: Fünf vor fünf, hier ist Live-Radio mit dem Tirol-Wetter und Valentina Leitinger. Viel trinken nicht vergessen.
5: Heute am bisher heißesten Tag des Jahres, wirklich bitter nötig. Die Sonne brennt in ganz Tirol. Topwert aktuell in Breitenbach bei 34 Grad, in Innsbruck messen wir 32 Grad. Ein paar punktuelle Gewitter gibt es jetzt aktuell schon im Oberland und im Außerfern. Da kann es dann teilweise später noch heftig schütten. Danach wäre allerdings die perfekte Zeit zum richtig Durchlüften daheim. Durch den Regen kühlt es nämlich ein bisschen ab. Die Live-Radio-Vorschau zeigt, die Hitzewelle geht weiter. Bis zu 34 Grad gibt es am Wochenende. Dazu brauen sich dann ab morgen Nachmittag auch wieder ein paar Gewitter in der schwülen Luft zusammen. Die können teilweise heftig sein. Übermorgen Sonntag zum astronomischen Sommerbeginn gibt es dann den ganzen Tag über Sonnenschein.
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8: Mit Helene Feichtenhofer. Das mehrjährige EU-Budget für die Jahre 2028 bis 2034 war das große Thema der EU-Staats- und Regierungschefs bei ihrem Gipfel in Brüssel. Die Positionen der Mitgliedsländer liegen da noch weit auseinander. Österreich etwa drängt auf ein kleineres Budget, will nicht so viel einzahlen. Unterstützung kommt vom deutschen Kanzler Friedrich Merz.
9: Der Vorschlag, den wir zurzeit haben, ist aus deutscher Sicht unbezahlbar und auch unausgewogen. Der nächste Vorschlag, den wir dann in der nächsten Präsidentschaft erwarten, muss deutlich unter dem gegenwärtigen Vorschlag liegen. Die irische Ratspräsidentschaft ist gebeten, einen akzeptablen Vorschlag vorzulegen.
8: Ziel der Politiker ist es, sich vor Jahresende zu einigen. Israel und die mit dem Iran verbündete Terrororganisation Hisbollah im Libanon sollen sich auf eine Waffenruhe geeinigt haben, die noch heute in Kraft treten soll, die Info der USA. Keine weiteren Angriffe Israels auf die Hisbollah ist ja eine Forderung des Irans im Rahmenabkommen, das der Iran und die USA auf dem Weg zu Frieden zwischen den beiden Ländern unterschrieben haben. Am Landesgericht Linz ist heute ein 67-Jähriger wegen Bankraubs verurteilt worden zu 16 Jahren Haft. Der Angeklagte hatte im März eine Bank auf dem Gelände der Johannes-Kepler-Uni überfallen. Rund eine halbe Stunde nach dem Überfall konnte die Polizei den Mann fassen. Er hatte die Beute und eine Pistole bei sich. Das Urteil ist bereits rechtskräftig. Online-Shops müssen seit heute auch einen Widerrufsbutton haben. Damit sollen Kundinnen und Kunden Online-Geschäfte genauso schnell rückgängig machen können, wie sie sie abgeschlossen haben. Die EU-weite Regel gilt für alle Verträge, die man mit Unternehmern online abschließen kann und für die es ein gesetzliches Widerrufsrecht gibt.
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5: Wir schauen zur A12 Inntalautobahn, Landeck Richtung Innsbruck. Kurz nach Mötz steht ein defekter LKW auf der Fahrbahn. Die Einsatzkräfte sind bereits vor Ort und der linke Fahrstreifen ist gesperrt. Fahrt hier bitte besonders vorsichtig. Wir schauen ins Unterland zur B173 Eibergstraße. Im Gemeindegebiet von Kufstein ist ein Unfall passiert. Auch hier sind die Einsatzkräfte bereits vor Ort. Ihr werdet wechselseitig an der Unfallstelle vorbeigeleitet. Aktuell gibt es 10 bis 15 Minuten mehr Fahrzeit in beiden Richtungen. Falls ihr noch was seht, Staus und Blitzer, bitte melden unter 0512 20 80 85.
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4: Ja, letztes Wochenende war ja das legendäre Nova Rock Festival und am Freitag letzte Woche habe ich da ganz neidisch aufs Nova Rock Festival geblickt. Sie haben dann nämlich einen Auftritt gehabt. Robert Smith mit seiner Band The Cure. Und was haben Sie

nicht gespielt, den Song hier, Friday I'm in Love, obwohl sie am Freitag aufgetreten sind. Eigentlich eine Frechheit. Aber Kollege Warner hat gesagt, eines der coolsten Konzerte, die er jemals in seinem Leben gesehen hat. Und das tröstet dann auch darüber hinweg, dass der Song nicht dabei war. Aber wir haben ihn jetzt mit dabei zum Start in den Freitagabend. Punkt 5, hier sind The Cure mit Friday I'm in Love.

Einmal quer durch die Kultjahrzehnte, durch die 80er, 90er und 2000er. Das ist der Flashback Friday auf Live-Radio. Jetzt geht's zurück ins Jahr 1984. Die Band Talk Talk liest einen spannenden Roman, der heißt Der Würfler. Und darin geht's um einen Mann, der all seine Entscheidungen und Handlungen vollständig dem Zufall überlässt. Das heißt, er würfelt. Ja, soll ich das machen? Ja oder nein? Würfeln, okay. Bei der Zahl mache ich das, bei der Zahl nicht. Dass das nicht so gut ausgeht, das ist jedem klar. Spätestens seit dem Film Der Ja-Sager mit Jim Carrey, da war es ja auch so ähnlich. Und daraus ist ein Kulthit entstanden. Talk Talk, Such a Shame. Richtig cooler Text. Kann man sich mal durchlesen, wenn man Zeit hat.

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15: So, kurz vor 5:30, hier ist das Tirolwetter bei Live-Radio mit Valentina Leitinger und da braut sich was zusammen.
3: Eine dicke Regenwolke schiebt da gerade von Deutschland her zu uns in Richtung Oberland und außer Fern. Ganz dunkelviolett schaut die auf unseren Wetterkarten aus, das heißt, da ist ordentlich viel Regen drin. Die Schauer klingen dann so rund um Mitternacht wieder ab, im Unterland und in Osttirol bleibt es trocken. In Reutte messen wir aktuell 28 Grad, in Innsbruck 32 und in Wörgl 34 Grad. Heiß geht's auch die nächsten Tage weiter, wie die Live-Radio-Vorschau zeigt. Bis zu 34 Grad gibt's am Wochenende. Die Luft dazu bleibt schwül. Morgen Samstag gibt's bis in den frühen Nachmittag rein noch Sonnenschein. Danach wieder gewitzrig, vor allem im Unterland. Übermorgen Sonntag astronomischer Sommerbeginn und damit längster Tag des Jahres. Da gibt's Sonne pur. Ein paar kleine Wärmegewitter sind möglich, aber eher unwahrscheinlich.
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15: Weltraum-Feeling heute in Innsbruck, Anni Leich.
9: Das österreichische Weltraumforum hat heute in Innsbruck neue Analog-Astronautinnen und Astronauten präsentiert. Das 6-köpfige Team wird jetzt für Missionen auf der Erde ausgebildet, die quasi Vorläufer für künftige Mars-Missionen sein sollen. Weltraumforumsdirektor Gernot Grömer.
2: Analogforschung bedeutet, dass wir in Analogie zu zukünftigen Mars-Expeditionen schon jetzt die Technologien, die Arbeitsabläufe, die Entscheidungsfindungsprozesse für zukünftige
14: zukünftige astronautische Missionen mit Robotern gemeinsam zum Roten Planeten studieren.
9: Diese Analogmissionen finden dann in möglichst Mars-ähnlichem Gelände statt. Nächstes Jahr gibt es eine Mission in Portugal. Vorsicht bei den Sonnenwendfeuern am Wochenende. Das Land warnt, weil durch die aktuelle Hitze und Trockenheit das Risiko für Wald- und Wiesenbrände steigt. Die notwendigen Sicherheitsvorkehrungen müssen unbedingt eingehalten werden, heißt es. Also etwa Löschmittel bereithalten und keine Brandbeschleuniger wie Benzin verwenden. Und heute sind wieder die Gastgeber dran.
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9: Die USA spielen heute um 21 Uhr unserer Zeit gegen Australien. Beide Teams haben ihre Auftaktmatches gewonnen. Die beiden anderen Gastgeberländer, Kanada und Mexiko, haben ihr zweites Gruppenspiel bereits absolviert und auch jeweils gewonnen. 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
3: Einen Staupunkt gibt's aktuell und zwar im Unterland auf der B173 Eibergstraße. Im Gemeindegebiet von Kufstein ist ein Unfall passiert. Die Einsatzkräfte sind bereits vor Ort. Ihr werdet wechselseitig an der Unfallstelle vorbeigeleitet. Aktuell gibt's in beiden Richtungen 5 bis 10 Minuten mehr Fahrzeit. Ansonsten läuft's. Falls ihr noch was seht, Staus und Blitzer jederzeit melden unter 0512 20 80 85. Vielen Dank und gute Fahrt.
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20: Ach, wie toll wär's denn, wenn ich reich wäre. Das ist der Song Rich Girl von Gwen Stefani. Ja, in einem Satz, da träumt sie davon, wie es denn wäre, reich und berühmt zu sein. Mittlerweile hat sie mehrere Millionen am Konto. So schnell kann's gehen. Jetzt mit dabei ein Klassiker aus den 2000ern, die besten Hits der 80er, 90er und 2000er heute bei uns am Flashback Friday.

0: schönen Start ins Wochenende mit den größten Hits der 80er, 90er und 2000er noch bis 19 Uhr. Das ist der Flashback Friday auf Live-Radio. Und jetzt schauen wir nochmals zurück. Was war die vergangene Woche so los bei uns im Land? Das macht jeden Freitag unsere Live-Radio-Comedy-Redaktion, gesungen und mit einem fetten Augenzwinkern gereimt. Hier ist's.
1: Der Live-Radio Wochenrückblick. Zittert hab ich schon zum Beten ich begonnen. Am Ende haben wir gegen Jordanien gewonnen. So bin ich übern Auftakt bei der WM ziemlich froh. Andere sind over the moon.
2: Ja! 3 zu 1, let's go!
1: Tirol, da rollt die erste Hitzewelle an. Mein Rezept sind kühle Biere, wer sich's leisten kann. Am besten noch bevor es heiß wird, bin ich voll. Der Live-Radio-Doktor meint.
3: Weil wenn ich es in großen Mengen dann hineinküble, nachher geht es im Schwung durch und kommt gar nicht dort an, wo es eigentlich hin soll.
1: Das weltweite Uni-Ranking ist die Woche raus. Innsbruck unter den Top 500 heißt Applaus. Der Tag unserer Studierenden vergeht derweilen schnell, denn die haben's richtig stressig.
4: Aber doch relativ, man sehr anstrengend, Festival nach Festival.
1: Das war's, liebe Tiroler, diese Woche, die ist vorbei. Auch nächste Woche Live-Radio hören, seid's vorne mit dabei.

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2: Fünf vor sechs haben wir es gleich. Hier ist das Tirolwetter bei Live Radio mit Valentina Leitinger. Es blitzt und donnert im Land.
3: Jetzt am Abend gibt es ein paar Wärmegewitter und zwar im Oberland und im Außerfern. Da kann es teilweise heftig schütten. Aktuell regnet es vor allem im Lechtal. Im Unterland und in Osttirol bleibt es trocken. In Trins messen wir aktuell 25 Grad, in Achenkirch 28 und in Innsbruck noch 31 Grad. Heiß geht es dann die nächsten Tage weiter, wie die Live Radio Forschung zeigt. Bis zu 34 Grad gibt es am Wochenende. Die Luft dazu bleibt schwül. Morgen Samstag gibt es bis in den frühen Nachmittag rein dann Sonnenschein. Danach aber wieder gewitzrig, vor allem dann im Unterland. Übermorgen Sonntag astronomischer Sommerbeginn und damit längster Tag des Jahres. Da gibt es Sonne pur. Ein paar kleine Wärmegewitter dann am Abend sind möglich, bleiben aber eher unwahrscheinlich.
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0: also Finanzierungsquellen abseits der Gelder, die die Mitgliedstaaten einzahlen. Bundeskanzler Christian Stocker dazu.
1: Eigenmittel im Sinne einer Besteuerung der Wirtschaft, der Unternehmen kann ich mir nicht vorstellen, weil das würde ja alle Bemühungen, die Wettbewerbsfähigkeit zu steigern, konterkarieren. Daher, wir können über Eigenmittel gerne reden. Konstruktiv, gerne, aber es darf nicht dazu führen, dass wir uns die Bemühungen, die wir auf der einen Seite unternehmen, auf der anderen Seite wieder zunichte machen.
0: Ziel der Politiker ist es, sich vor Jahresende aufs neue EU-Budget zu einigen. Magna-Gründer Frank Stronach ist in Kanada heute im Prozess gegen ihn schuldig gesprochen worden. Es geht um sexuelle Übergriffe auf zwei Frauen. Stronach ist da heute einmal wegen sexueller Nötigung und einmal wegen sexueller Belästigung schuldig gesprochen worden. Strafen gibt es noch keine. Im kommenden Jahr gibt es einen weiteren Prozess gegen Stronach. Insgesamt 13 Frauen werfen ihm sexuelle Übergriffe vor. Stronach bestreitet alle Anschuldigungen. In Völlerndorf im Bezirk St. Pölten ist eine Autofahrerin jetzt am Nachmittag in ein Fastfood-Lokal gekracht. Die deutsche Pensionistin dürfte von der Bremse abgerutscht und versehentlich aufs Gaspedal getreten sein. Ein Schüler einer Gruppe aus Tschechien wurde durch einen Glassplitter am Bein verletzt und noch an Ort und Stelle behandelt. Die Fahrerin wurde ins Spital gebracht. Die Feuerwehr hat ihr Auto geborgen. Bis zu 35 Grad heute, morgen bis zu 37 Grad. Die Hitzewelle wird uns die kommenden Tage begleiten. Umso wichtiger ist es, sich gut vor der Sonne zu schützen. Der Verein für Konsumenteninformation hat sich dazu die Sonnencremen in den Regalen der Supermärkte genauer angesehen. Die gute Nachricht, die Mehrheit schützt gut. Die genauen Infos zum Test gibt's unter vki.at.
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3: Einen Staupunkt gibt's jetzt am Freitagabend und zwar in Innsbruck. Da zwickt's rund um die Baustelle bei der Grasmeierkreuzung. Plant hier 5 bis 10 Minuten mehr Fahrzeit ein. Falls ihr noch was seht, Staus und Blitzer bitte melden unter 0512 20 80 85. Vielen Dank und gute Fahrt.
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4: Alles mit dabei aus den Kultjahrzehnten. Jetzt sind wir in den 80ern. Belinda Carlisle's Heaven is a Place on Earth. Zum Start in den Freitagabend, zum Start in dieses heiße Wochenende.

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0: schönen Start in den Freitagabend, 6:10. Habt ihr heute noch nichts vor? Auf der Festung Kufstein gibt's einiges zu sehen, unter anderem ESC-Star Cosmo. Der war auch heute bei uns zu Besuch und der freut sich schon richtig.
1: Wir freuen uns riesig. Bin jetzt endlich mit Band unterwegs und wir dürfen Support spielen für Out of Order und Volkshilfe heute Abend auf der wunderbaren Festung Kufstein und ich freue mich sehr. Das ist unser erster Geschmack von Tirol und das ist auch so eine kleine Vorbereitung, weil wir kommen dann auch wieder.
0: Ja, und zwar im Oktober spielt der Music Hall, aber eben heute für alle Kurzentschlossenen. Um 19 Uhr geht's los mit Cosmo, dann kommt Out of Order und dann auch noch die Volkshilfe auf der Festung Kufstein, gibt noch ein paar Restkarten. Und was ist sonst noch so los im Land?
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3: Der Söller Freitag unter dem Motto Summer Chill. Kulinarische Highlights und Live-Musik mitten im Dorfzentrum. Heute Abend von 18 bis 22 Uhr. Morgen Samstag ist wieder der Tag der Johanniter. Von 11 bis 17 Uhr mit dem großen Familienfest im Rapoldi-Park in Innsbruck. Alle Infos unter johanniter.at. Der TC Wandercup übermorgen Sonntag im Wandergebiet Rofan am Aachensee. Treffpunkt ist bei der Talstation Rofan-Seilbahn von 8.30 Uhr bis 10 Uhr. Das große Familienabschlussfest dann ab 12:30 am Aero-Fahn-Vorplatz. Die Infos unter wandercup.tt.com. Das erste Didi Constantini Gedenkturnier für U10 Kicker. Diesen Sonntag von 9 bis 18 Uhr am Sportplatz Patsch. Alle Einnahmen kommen einem wohltätigen Zweck zugute. Wiebke Lührmann präsentiert ihren Film Same Sun mit dem Fahrrad durch Afrika. Nächste Woche Dienstag um 19 Uhr im Metropol-Kino in Innsbruck. Die Tickets gibt's unter metropol-kino.at oder direkt an der Kinokasse. Und der Wirbelwindtag Wildschönau mit einer Erlebniswanderung für Familien. Am Samstag, den 4. Juli. Treffpunkt beim Bergbauernmuseum Zbach ab 9 Uhr. Direkt im Anschluss findet dann die Live-Radio-Sommertour im Freibad statt. Alle Infos auf wildschönau.com.
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6: Hier ist das Tirolwetter auf Live-Radio. Mittlerweile haben wir es schon 6:35 und das Tirolwetter gibt's wie gewohnt von Valentina Leitinger.
7: Ein paar Gewitterwolken gibt's aktuell, die entladen sich im Oberland und im Außerfern. Da kann es teilweise noch heftig schütten jetzt am Abend. Danach wäre allerdings die perfekte Zeit zum richtig Durchlüften daheim. Durch den Regen kühlt's nämlich ein bisschen ab. Im Unterland und in Osttirol bleibt's trocken. In Scharnitz messen wir aktuell 25 Grad, in Achenkirch 27 und in Innsbruck noch 30 Grad. Die Live-Radio-Vorschau zeigt, die Hitzewelle geht auch die nächsten Tage weiter. Bis zu 34 Grad gibt es am Wochenende. Dazu brauen sich auch da ab morgen Nachmittag wieder ein paar Gewitter in der schwülen Luft zusammen. Vor allem im Unterland wird es nass. Der Regen kann da auch teilweise heftig sein. Übermorgen Sonntag zum astronomischen Sommerbeginn gibt es dann den ganzen Tag über Sonne. Am Abend können ein paar Wärmegewitter dabei sein, bleiben aus heutiger Sicht aber eher noch unwahrscheinlich.
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6: Und das ist wichtig jetzt im Sommer, Andi Laich.
10: Wir alle können helfen, die Tiroler Seen vor eingeschleppten Tier- und Pflanzenarten zu schützen. Daran erinnert heute das Land. Auch bei uns kommen nämlich immer mehr gebietsfremde Arten vor, die die heimischen Lebensräume stark verändern können. Um dem entgegenzuwirken, bittet das Land zum Beispiel Boote, Stand-up-Paddleboards und Ähnliches immer gründlich zu reinigen und trocknen zu lassen. Außerdem Badesachen oder Ähnliches vor dem Wechsel in ein anderes Gewässer säubern. Zeugen gesucht. In Innsbruck ist ein Auto mit einem 10-jährigen E-Scooter-Fahrer zusammengestoßen. Der Bub ist dabei leicht verletzt worden. Der Unfall ist heute früh gegen 7:45 in der Wörndlestraße passiert. Die Polizei bittet jetzt mögliche Zeugen, sich zu melden. Und großer Empfang heute für den Osttiroler Rat Profi Felix Gall. Der Tourismusverband Osttirol und die Marktgemeinde Nussdorf-Deband laden heute zum Giro del Gall ein, um den 28-jährigen Gesamtzweiten beim Giro d'Italia gebührend zu ehren und zu feiern. Jetzt am Abend wollen Fans gemeinsam mit dem Radprofi vom Lienzer Hauptplatz zum Nussdorf auf das Sportstadion radeln. Dort folgt dann der festliche Empfang. 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
7: Eine Info gibt's im Oberland. Wegen den Unwettern ist da aktuell die Hahnzenjochstraße komplett gesperrt. Wir halten euch hier natürlich auf dem Laufenden. Und wir schauen noch zum Aachensee auf die L7 Jembacher Straße. Da ist soeben ein Unfall passiert. Aktuell dauert's hier 5 bis 10 Minuten länger in beiden Richtungen. Die Einsatzkräfte sind bereits vor Ort. Fahrt hier bitte besonders vorsichtig. Falls ihr noch was seht, Staus und Blitzer bitte melden unter 0512 20 80 85. Vielen Dank und gute Fahrt.
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6: Ja, wir haben die größten Hits der 80er, 90er und 2000er. Und gerade die 90er sind jetzt ja wieder voll Kult. Auch Britpop-Bands kommen zurück, spätestens seit dem grandiosen Comeback von Oasis letztes Jahr. Aber auch Blur haben ein neues Album veröffentlicht. Das waren ja immer so die großen Konkurrenten im Britpop in England in den 90ern. Aber da gab es ja noch eine Band. und zwar Pulp. Die waren immer so ein bisschen im Schatten von Oasis und Co. Die bringen heuer aber noch ein neues Album raus und es soll auch noch einen Film über die Band geben. Soll dieses oder nächstes Jahr kommen? Heuer gehen sie auf jeden Fall noch auf große Europa-Tour. Nach Österreich kommen sie leider nicht, nach Deutschland aber schon. Also Britpop-Fans bekommen heuer noch einiges geboten und jetzt gibt es hier ihren größten Song aus dem Jahr 1995. Disco 2000 auf Live Radio.

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Oft sind es die kleinen Dinge im Leben, die zu einem Welthit führen. Wie bei Crazy in Love von Beyoncé. Sie ist im Jahr 2003 ins Studio gekommen, hat es nicht in die Dusche geschafft. Ihre Haare sind irgendwo in der Gegend rumgeflogen, aufgestanden. Und sie hat entschuldigend zum Produzenten gesagt, I'm looking crazy right now, sorry. Und er sagt, das ist der Refrain von Crazy in Love. Ja, oft sind es die kleinen Dinge, die man gar nicht so wahrnimmt. Einfach mal ungeduscht ins Studio gehen und zack, hat man einen Welthit. Come on, 2003, Beyoncé, Crazy in Love.

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0: Heiß geht's die nächsten Tage weiter, wie die Live-Radio-Vorschau zeigt. Bis zu 34 Grad gibt's am Wochenende. Die Luft dazu bleibt schwül. Morgen Samstag gibt's bis in den frühen Nachmittag rein noch Sonnenschein. Danach aber wieder gewitzrig, vor allem im Unterland. Übermorgen Sonntag astronomischer Sommerbeginn und damit längster Tag des Jahres. Da gibt's Sonne pur. Ein paar kleine Wärmegewitter sind am Abend möglich, bleiben aber eher unwahrscheinlich. Jetzt geht's weiter mit den Weltnachrichten. Es ist kurz vor 7.
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2: Mit Helene Feichtenhofer. Der Sommer geht langsam so richtig los und damit auch die Stechmückensaison. In Österreich breitet sich da die asiatische Tigermücke immer mehr aus. Im Unterschied zur Gelse können Tigermücken auch Tropenkrankheiten übertragen. Die steirische Hauptstadt Graz versucht, die Tigermückenplage mit sterilen Männchen in den Griff zu bekommen. In den kommenden Wochen sollen bis zu 2 Millionen unfruchtbare Gelsen freigelassen werden. Johannes Gepp vom Naturschutzbund.
3: Ein steriles Männchen bedeutet, dass das Weibchen dann keine fruchtbaren Eier legen kann. Und da ist jedes einzelne Exemplar schon eine weitere Gelsenbrut weniger.
2: Auch im Vorjahr hat Graz das schon gemacht. Da haben die sterilen Männchen dafür gesorgt, dass sich die Tigermücke um rund 70% weniger stark vermehrt hat. Auf der Suche nach einem vermissten Säugling in Renningen bei Stuttgart haben Polizisten in Deutschland die Leiche eines Babys gefunden. Es könnte der vermisste 3 Monate alte Bub sein. Das Kind ist seit Donnerstag kurz vor Mitternacht vermisst worden. Zuletzt soll das Baby laut Eltern in einem Kinderwagen gelegen haben, unbeaufsichtigt, so die Polizei. Justizministerin Anna Sporrer will rund 500 Häftlinge früher aus den Gefängnissen entlassen, um die Justizanstalten zu entlasten. Das sollen Häftlinge sein, die sich etwa bei Freigängern schon bewährt haben, sagt sie. Menschen mit Fußfessel, gefährliche Rückfalltäter oder auch Häftlinge, die wegen Sexualterror und schweren Gewaltdelikten verurteilt wurden, seien von einer früheren Entlassung ausgeschlossen. Vogelgesang macht glücklich, zeigt nun eine Studie der Deutschen Universität Tübingen. Die Forscher haben in einem Experiment beobachtet, dass bei Menschen, die eine halbe Stunde spazieren gegangen sind, begleitet von Vogelgezwitscher, das Stresshormon Cortisol deutlich runtergegangen ist, auch der Blutdruck, und die Menschen waren danach deutlich zufriedener.
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0: Eine Info gibt's im Oberland. Die Hahnzenjochstraße ist aktuell zwischen Imst und Pfaffla wegen Unwetter komplett gesperrt. Wir halten euch hier natürlich auf dem Laufenden. Falls ihr noch was seht, Staus und Blitzer jederzeit melden unter 0512 20 80 85. Vielen Dank und gute Fahrt.
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6: Hier ist das Tirolwetter bei Live-Radio mit Valentina Leitinger um kurz vor 7:30 und es blitzt und es donnert. Jetzt am Abend gibt es ein paar Wärmegewitter im Oberland und im Außerfern. Da kann es teilweise heftig schütten. Aktuell regnet es vor allem rund um Reute. Im Unterland und in Osttirol bleibt es trocken. In Mutters messen wir aktuell 25 Grad, in Kirchdorf und in Innsbruck 28 Grad. Heiß geht es die nächsten Tage weiter, wie die Live-Radio-Vorschau zeigt. Bis zu 34 Grad gibt es am Wochenende. Die Luft dazu bleibt schwül. Morgen Samstag gibt es in den frühen Nachmittag rein Sonnenschein, danach wieder gewitzrig, vor allem im Unterland. Übermorgen Sonntag astronomischer Sommerbeginn und damit längster Tag des Jahres. Da gibt es untertags Sonne pur, ein paar kleine Wärmegewitter sind dann am Abend möglich.
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12: Mit Andi Laich. Ein in Deutschland gesuchter Mörder dürfte durch Tirol geflüchtet sein. Jetzt ist er gefasst. Die Handschellen haben in Norditalien geklickt. Tirol-Reporterin Eva Hausberger.
13: Der Mann, der eine lebenslange Haftstrafe wegen Mordes absitzt, ist bei einem begleiteten Ausgang in Deutschland entkommen. Mit einem Motorrad ist er geflüchtet. Laut Medienberichten wohl über Bayern und durch Tirol. Südlich von Verona ist er dann mit dem Motorrad gestürzt und in ein Krankenhaus gebracht worden. Dort hat ihn die Polizei festgenommen. Nach Abschluss der Behandlung wird der Mann wieder nach Deutschland ausgeliefert.
12: Tanken ist auch in Tirol wieder günstiger geworden, allerdings noch nicht günstig genug, kritisiert der ARBÖ. Die Rohölpreise seien nämlich stärker gesunken als die Preise an den Zapfsäulen. Der ARBÖ nimmt die Ölindustrie in die Pflicht, sie senke die Preise zeitversetzt. Autofahrern empfiehlt der Club, Tankstellenpreise zu vergleichen. Und heute Abend spielen wieder die Gastgeber.
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12: Die USA spielen in 1,5 Stunden gegen Australien. Beide Teams haben ihre Auftaktmatches gewonnen. Die beiden anderen Gastgeberländer, Kanada und Mexiko, haben ihr zweites Gruppenspiel bereits absolviert und auch da jeweils gewonnen. 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
6: Eine Info gibt's im Oberland. Die Hantenjochstraße ist aktuell zwischen Imst und Pfaffler wegen Unwetter komplett gesperrt. Wir halten euch hier natürlich auf dem Laufenden. Falls ihr noch was seht, Staus und Blitzer bitte melden unter 0512 20 80 85. Vielen Dank und gute Fahrt.
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1: Der Söller-Freitag unter dem Motto Summer Chill. Kulinarische Highlights und Live-Musik mitten im Dorfzentrum. Heute Abend von 18 bis 22 Uhr. Morgen Samstag ist wieder der Tag der Johanniter. Von 11 bis 17 Uhr mit dem großen Familienfest im Rapoldi-Park in Innsbruck. Alle Infos unter johanniter.at. Der TT Wandercup übermorgen Sonntag im Wandergebiet Rofan am Aachensee. Treffpunkt ist bei der Talstation Rofan-Seilbahn von 8.30 Uhr bis 10 Uhr. Das große Familienabschlussfest dann ab 12:30 am Aerofan-Vorplatz. Die Infos unter wandercup.tt.com. Das erste Didi-Constantini-Gedenkturnier für U10-Kicker. Diesen Sonntag von 9 bis 18 Uhr am Sportplatz Patsch. Alle Einnahmen kommen einem wohltätigen Zweck zugute. Wiebke Lührmann präsentiert ihren Film Same Sun mit dem Fahrrad durch Afrika. Nächste Woche Dienstag um 19 Uhr im Metropol-Kino in Innsbruck. Die Tickets gibt's unter metropol-kino.at oder direkt an der Kinokasse. Und der Wirbelwindtag Wildschönau mit einer Erlebniswanderung für Familien. Am Samstag, den 4. Juli. Treffpunkt beim Bergbauernmuseum Zbach ab 9 Uhr. Direkt im Anschluss findet dann die Live-Radio-Sommertour im Freibad statt. Alle Infos auf wildschönau.com.
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12: Hier ist das Tirolwetter bei Live-Radio mit Valentina Leitinger. Die Schauer werden langsam ein bisschen weniger. Komplett trocken wird es aber erst rund um Mitternacht. Topwert aktuell in Breitenbach bei 29 Grad. In Innsbruck messen wir 27 und in Sestranz 24 Grad. Heiß geht's die nächsten Tage weiter, wie die Live-Radio-Vorschau zeigt. Bis zu 34 Grad gibt es am Wochenende. Die Luft dazu bleibt schwül. Morgen Samstag gibt es bis in den frühen Nachmittag rein Sonnenschein. Danach wird es wieder gewitzrig, vor allem im Unterland. Übermorgen Sonntag astronomischer Sommerbeginn und damit längster Tag des Jahres. Da gibt es untertags Sonne pur, ein paar kleine Wärmegewitter sind am Abend möglich. Jetzt geht's weiter zu den Weltnachrichten. Es ist 5 vor 8.
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13: Mit Helene Feichtenhofer. Israel und die mit dem Iran verbündete Terrororganisation Hisbollah im Libanon haben sich auf eine Waffenruhe geeinigt. Sie sollte eigentlich seit 15 Uhr unserer Zeit gelten. Trotz der Vereinbarung werden aber wieder bereits israelische Angriffe gemeldet, berichtet die deutsche Nachrichtenagentur dpa. Sie beruft sich auf libanesische Sicherheitskreise. Der Iran hatte eine Waffenruhe zwischen Israel und der Hisbollah zur Bedingung gemacht, in den Verhandlungen mit den USA über einen dauerhaften Frieden. Magna-Gründer Frank Stronach ist in Kanada heute im Prozess gegen ihn schuldig gesprochen worden. Es geht um sexuelle Übergriffe auf zwei Frauen. Stronach ist da heute einmal wegen sexueller... Der Iran hatte eine Waffenruhe zwischen Israel und der Hisbollah zur Bedingung gemacht, in den Verhandlungen mit den USA über einen dauerhaften Frieden. Magna-Gründer Frank Stronach ist in Kanada heute im Prozess gegen ihn schuldig gesprochen worden. Es geht um sexuelle

0: geschleudert. Der Fahrer und der 17-jährige Beifahrer wurden verletzt. Die Passagiere im Zug und der Triebfahrzeugführer sind unverletzt geblieben. Der Schlosspark von Schönbrunn wird heute wieder zur Konzertbühne. Die Wiener Philharmoniker laden jetzt am Abend wieder zu ihrem traditionellen Sommernachtskonzert ein. Der Eintritt ist auch heuer wieder gratis.
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2: Wir schauen ins Unterland zum Aachensee. Auf der L7 Jembacher Straße ist bei eben am Aachensee ein Unfall passiert. Ihr werdet wechselseitig an der Unfallstelle vorbeigeleitet. Aktuell gibt's in Fahrtrichtung Pertisau 20 Minuten plus. Und eine Info gibt's noch im Oberland. Die Hahnenjochstraße ist aktuell zwischen Imst und Pfaffler wegen Unwetter komplett gesperrt. Schönen Abend und weiterhin eine gute Fahrt.
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1: Die aktuelle von
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